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0: Adriana mit Love on the Brain habt ihr gehört an diesem Sonntagvormittag. Guten Morgen, es ist 10 Uhr. 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
2: Bei mehr Geld für einen Berner Stadtrat soll das Stimmvolk entscheiden können. In Deutschland ist grosser Wahltag in Sachsen-Anhalt und heute kaum Wolken, viel Sonne, begegnet die 27 Grad. Der Berner Stadtrat will sein Sitzungsgeld von heute 138.60 Franken auf 150 Franken hochtun. Neo 1 hat die Woche berichtet. Der Jungfreisinn von Stadt Bern ist nicht gegen mehr Geld, aber findet, das haben die Stadträtinnen und Stadträte nicht selber zu entscheiden. Wenn es um die Entschädigung geht, soll künftig immer die Stadt Berner Stimmvolk abstimmen können, fordert der Jungfreisinn in der Mitteilung. Der Stadtrat trage ganz eine besondere Verantwortung gegenüber der Bevölkerung. Die Stadträtinnen und Stadträte sollen sich darum bei der zweiten Lesung vom Geschäft zurückhalten oder die Stimmbevölkerung soll das letzte Wort haben. Die Stiftung Beloft hat bis dahin rund 70 Hilfsgesuche bekommen. Das sagt der Direktor zur Zeitung Le Matin Dimanche. Die Stiftung hilft den Opfern vor Brandkatastrophen zu Gramontana. Ein paar Gesuche hat die Stiftung auch schon bewilligt. Bis jetzt sei noch kein Gesuch abgelehnt worden. Die Stiftung hat so schon mehrere 10'000 Franken ausgezahlt. Die Stiftung gibt seit dem März und hat seitdem Spenden oder Zusagen von rund 24 Millionen Franken bekommen. Darunter sind auch die Beiträge von den Kantonen Wallis und Waadt, der Gemeinde Gramontana selber und privaten Spenderinnen und Spender. Im deutschen Bundesland Sachsen-Anhalt sind heute Wahlen. Die Wahl vom Parlament gibt seit mehreren Monaten über Deutschland raus zu reden. In den Umfragen ist die Rechtsaußenpartei AfD mit grossem Abstand vorne. Die AfD kommt auf rund 40%. Der deutsche Verfassungsschutz stuft die AfD in Sachsen-Anhalt als gesichert rechtsextrem ein. Offen ist laut der Umfrage, ob die AfD das absolute Mehr schafft. In solchen Fällen könnte die Partei dann alleine regieren. Die Wahllokale sind seit heute Morgen um 8 Uhr bis hin um 6 Uhr offen. Dann soll es die ersten Prognosen geben. Zum Sport, zuerst Unihockey, unterschiedliche Resultate für die Frauen- und Mannen-Nazi beim Vierländer-Turnier Euro Floorball Tour. Die Schweizerinnen verlieren gestern Vorabend zu Gümligen gegen Schweden mit 1-6. Die Mannen-Nazi gewinnt dank einem Goal in Unterzahl mit 2-1 gegen Gastgeber Tschechien. Der Noah Siegenthaler von Wieler Ersingen macht das entscheidende Goal mit einem Mann weniger. Dann zum Shooten. Die Berner Young Boys bleiben auch nach der 7. Runde vor höchsten Super League ungeschlagen. IB spielt Nächte dank einem späten Ausgleich daheim im Wankdorf gegen Luzern 3-3 unentschieden. Auch GC rankt sich im Zürcher Derby gegen FC Zürich noch einen Punkt raus. In der 6. Minute vor Nachspielzeit trifft GC Nächte noch zum 2-2 Ausgleich. Vaduz gewinnt zum zweiten Mal die Saison. Die Aufsteiger aus dem Liechtensteinischen gewinnen daheim mit 3-1 gegen Lausanne-Spoch. Und dann noch Leichtathletik. Audrey Vero gewinnt beim Diamond League-Final zu Brüssel. Die Freiburger gewinnt über 800 Meter in einem engen Sprint gegen die Niederländerin Femke Bol. Für die 22-jährige Schweizerin ist es das zweite Mal, wo sie die Diamanten mit heimnehmen kann. Audrey Vero ist heuer noch ungeschlagen.
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0: Es ist ein sonniger Sonntag heute, an dem 6. September, blauer Himmel, viel Sonnenschein und es ist trocken bis am Abend. Es gibt bis zu 27 Grad heute Nachmittag und wir haben auch klare Verhältnisse in der ersten Nachthälfte. Dann dagegen morgen kommen die Wolken dazu und dann kann es dann einen guten Regen geben im Neo-Eisland. Oder sogar Verhältnisse in der ersten Nachthälfte. Dann dagegen morgen kommen die Wolken dazu und dann kann es dann einen guten Regen geben im Neo-Eisland oder sogar ein lokales Gewitter ist möglich.

0: Fans Guitarfest. Dort treffen sich ganz viele Gitarrenfans und Gitarrensammler und nebst auch Gitarrenprofis. Wir schauen im Viertel ab, genau was die Idee hinter dem heutigen Fest ist. Und ich habe euch dann auch noch zwei Tickets parat für die, die heute an das Yeah-Mans Guitarfest gehen wollen. Da könnt ihr bei uns hier bei Neo 1 Tickets gewinnen. Das plus minus im Viertel ab. Für einen Kongress an diesem heutigen Sonntag, der Michu Remond aus der Redaktion und ich, der Manuel Bartlomé. Gebe ich es aufstehen, einen guten beim Zmörgeln. Ciao zusammen.
1: Ciao zusammen.

0: 1 etwas zu melden. Am Sonntag ist schon zum 78. Mal der Lug geschwingt. Teilnehmer kommen aus allen Gebieten vom Bernisch-Kantonalen Schwingerverband. Seit über 40 Jahren sind die Freunde vom Schwingclub Bottenberg aus dem Thurgau als ausserkantonale Gäste immer herzlich willkommen. Vom 9:30 bis etwa am 4 Uhr greifen die rund 50 teilnehmenden Schwinger im Sagmel zusammen. Billets gibt es online oder an der Tageskasse. Alle Infos findet ihr unter schwingclub-burgdorf.ch.
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0: Ihr hört Neo 1 an diesem Sonntagvormittag, 9:45. Heute, an diesem 6. September, da dreht sich alles um die Gitarre. Siemens Guitar Fest gilt als die grösste Schweizer Convention für alles rund um das Thema Gitarre. Unter anderem Fans, Sammler und Profis zieht die Convention an und darum pilgern heute alle auf Burgdorf, dort wo das Siemens Guitar Fest ist. Wir von Neo 1 wollen mehr darüber wissen und haben darum mit der richtigen Person geredet.
1: Ich bin Michael Marti, ich bin der Mitorganisator des Siemens Guitar Fest zusammen mit dem Thorfinn Rothenbühler. Es heisst Siemens Guitar Fest, weil ich eine Gitarre lade in Bern, die Siemens Guitars heisst.
0: E-Gitarre, akustische Instrumente, Bass, Verstärker oder das passende Zubehör. An diesem heutigen Tag findet man in Burgdorf alles, was mit Gitarre zu tun hat. Vor 10 Jahren war das erste Guitarfest. Dann haben sich beide Gründer, der Michael und der Thorfinn, zusammengetan.
1: Wir hatten beide Bands und immer noch und waren zusammen auf Tournee. Und irgendwann kam er und hat gesagt, du mit deinem Gitarrenladen, willst du mal so eine Gitarrenausstellung machen? Ich hatte das auch schon lange wollen. Und er hat es geklappt und haben das Event eigentlich einfach mal so aus dem Boden gestampft. Und zum Glück waren wir auch nicht die Einzigen, die das cool finden, sondern schon von Anfang an eine sehr freudige Sache gewesen. Und also es hat eben Ausstellende aus dem Ausland, auch Leute, die aus dem Ausland anreisen und aus der ganzen Schweiz sowieso.
0: Und all die Leute, die kommen heute zusammen in der Markthalle zu Burgdorf.
1: Und das ist eigentlich von Location her perfekt für uns und für das Event. Weil es grossflächig ist, es hat viele Parkplätze und. Und es gibt auch eine schöne Stimmung dort drin, wenn wir das Event machen.
0: Und es hat auch recht gute Klänge. Falls ihr Gitarrenluft schmecken wollt, dann ist heute der perfekte Tag für das. Siemens Guitar Fest, das gilt als die grösste Schweizer Convention und ist heute in Burgdorf. Und ich habe euch einmal zwei Tickets für das Fest heute in Burgdorf. Die gehören euch, die zwei Tickets, wenn ihr mir jetzt ins Studio anruft auf Nummer 0588 17 17 17 und dann habt ihr zwei Tickets für das Siemens Guitar Fest in Burgdorf.

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2: Grüß euch miteinander, ihr hört Neo 1 an diesem Sonntag, 6. September, 10:30. Es schmeckt nach nassem Hung. Das heisst meistens nichts Gutes, wenn man diesen Satz hört, ausser das ist beim Fellnest zu Langnau.
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2: Beim Fellnest zu Langnau werden Hunde wieder schön gemacht. Fabienne Stucki ist die Inhaberin und Hundefriseurin. Wenn ein Hund mal streng schmeckt und so richtig hündelt, dann liegt es meistens nicht nur am nassen Fell.
4: Die Ernährung spielt ja für den Geruch des Hundes eine sehr grosse Rolle. Und dort fängt es eigentlich schon mal an, dass das Hündeln eigentlich gar nicht aufkommt. Und ja, wenn sich halt jetzt mal einer in die Pschütte oder was geht, dann muss man halt heute entweder vorbeikommen oder selber schnell in die Badewanne. Das gehört aber einfach dazu, wie die Haare auch dazugehören, dass sie halt einfach mal ab und zu stinken.
2: Wenn sie aber von einer Fellnessbehandlung zurückkommen, dann ist das eben sicher nicht der Fall, das Hündeln. Lisa Grabber.
5: Beim Charlie war auch das Hündeln kein Thema mehr. Der Charlie, das ist ein kleiner, weisser Hund, ein regelmässiger Hund von der Fabienne Stucki. Ich habe ihr bei ihrer Arbeit zu Langnau als Hundefriseurin über die Schulter schauen. Nachdem der Charlie geschert und in der Badwanne einschamponiert wurde, ist er wieder auf einen Trimmtisch. Der Tisch, wo der Hund auf Augenhöhe oder Leine steht, während der Pflege.
4: Ohrenschutz drauf.
5: Also,
4: jetzt
5: würde
4: ich
5: föhnen,
4: jetzt wird es
5: heute
4: im Moment laut.
5: Damit es nicht allzu laut ist, hat er einen Ohrenschutz an. Es sieht aus wie die Ohrenschütze, die auch wir Menschen tragen im Winter. Der Charlie, der bis jetzt immer Freude an jeder Friseur-Etappe hatte, sieht jetzt nicht mehr so glücklich aus. Er zittert. Das gehört aber dazu, sagt mir Fabienne. Da muss er jetzt halt durch.
4: Sie müssen ganz, ganz trocken sein, sonst kann man sie dann nicht scheren.
5: Nach ein paar Minuten ist der Charlie trocken. Sieht komplett verstrubbelt aus und hat auch wieder Hennenfreude. Ist der Föhn aus.
4: Das liebt er, wenn er mit dir Runde kommt. So auslässt, gell? Runde so auslässt. Aber dann müssen wir wieder ernst werden, dass man kann weiterarbeiten. Genau. Dann weiss er das.
6: Du bist ein richtiger Profi.
4: Ja, er ist wirklich ein Gewaffe. Profi durch und durch.
6: Und jetzt kommt eine Schere, Runde Nummer 2.
4: Genau, jetzt tue ich wirklich einfach Details mit Chaos. Jetzt hat er hier ein Knüppel, da bleibt man dann mit der Maschine drin. Und darum ist es auch wichtig, dass man fein durchgeht, dass man das auch rechtzeitig merkt. Und die rausschneiden. Dann mit dem Strahl schauen, ob ich jetzt durchkomme. So, und dann kann man weiterfahren.
5: Geduld, das sagt das A und O, um eine gute Friseurin zu sein, sagt mir Fabienne Stucki.
4: Das Gefühl haben für die Tiere, die eben nicht einfach hüteuf und drauf los und durch. Verständnis, das ist wirklich das A und O, eben, wenn halt mal einer immer wieder wegzieht. Dass man nicht Nerven verliert und sagt, jetzt haben wir mal still. So. Und dass man dort wirklich probiert, mit dem Tier eine Lösung zu finden. Eben, ich muss irgendwie das machen, es ist mein Job, aber es muss gleich für den Hund auch angenehm sein.
5: Die Hunde lesen, schauen, wie die Körpersprache ist. Das kann Fabienne vom Fellnest Langnau gut. Sie hat darum auch noch eine Tierakupunkturpraxis zu Konufingen. Erst seit diesem Jahr hat sie zusätzlich das Fellnest Langnau übernommen und hat sich als Hundefriseurin weitergebildet. Das hat sie online gemacht und hat dann auch noch ein paar Monate über die Schultern von der vorherigen Besitzerin schauen.
4: Aber ja, es ist halt kein anerkannter Beruf in diesem Sinn und darum einfach auch keine einheitliche Ausbildung, wie jetzt der Menschengewaffeur, der einfach sagt, es geht 3 Jahre und du hast einen Lehrbetrieb, das hast du beim Hundengewaffeur halt nicht. Also ich hatte jetzt auch 3 Schnupperli und das musste ich dann auch so sagen, halt, dass sie vielleicht zuerst sollen EFZ Beruf lernen, dass sie einfach eine Basis haben, bevor sie dann hier einsteigen.
2: Fabienne Stucki hat einen Traum. Lisa hat sie erzählt, dass sie gerne irgendwann mal eine richtige Wohlfühl-Oase für Tiere machen möchte, wo ihre beiden Berufe Akupunktur und Hundefriseur zusammenkommen und was es der Emmentaler gibt, mit ihr zusammen zu arbeiten. Darüber haben wir diese Woche schon berichtet. Ihr könnt alles nachhören auf der Webseite neo1.ch.
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0: Der Rolling Stones mit «In the Stars» hat er gehört, hier bei Neoways. Ein Plan für die Landschaft. Das ist eine Landschaftsplanung. Eine Landschaftsplanung kann eine Gemeinde machen, für ihre Landschaft zu planen. Also Zonen oder Gebiete, wo die Landschaft drin ist. Da gibt es zum Beispiel Landwirtschaftszonen oder auch Bauzonen.
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0: Eine Gemeinde, die ihre Landschaft neu planen will, ist Konaufingen. Sie sind im Moment an dieser Landschaftsplanung dran.
2: Dort geht es darum, dass man früher die Landwirtschaftszone eigentlich relativ rudimentär bestimmt hat. Man hat dann im kantonalen Richtplan gewisse Vorgaben gemacht, was Schongebiet ist und was Schutzgebiet ist, Freihaltezone. Und wir von der Gemeinde haben die Möglichkeit, aufgrund unserer Grösse, das selber zu definieren und zu ändern.
0: Erklärt der Konaufinger Gemeindepräsident Jonas Rohrer. Sprich, die Gemeinde kann zum Beispiel ein sogenanntes Schutzgebiet vergrössern und verkleinern in der Planung. Ein Schutzgebiet kann ein Moor oder ein Naturschutzgebiet sein. Das Ziel ist, ein bisschen mehr Spielraum zu bekommen. Baugesuche in dieser Landwirtschaftszone laufen regelmäßig über Kanton, also genau gesagt über das Amt für Gemeinden und Raumordnung.
2: Dort ist einfach die Frage, inwiefern die Gemeinde kann Mitsprache machen, kann Berichte machen, kann sich einbringen. Und das ist einfacher, wenn man dort einen Berichtplan hat vor der Gemeinde, wo man nachher besser eigentlich die Suche bearbeiten kann und näher bei der Bevölkerung machen kann.
0: Der gemeindeinternen Landschaftsrichtplan hat Konaufingen letzte Woche an einem Infoanlass vorgestellt. Jetzt ist er in der Mitwirkung bis Ende September. Vor allem für die Landwirtschaft wäre er wichtig, betont Jonas Rohrer und macht ein Beispiel.
2: Wenn man als Landwirt eine Betriebserweiterung plant oder eine Zusammenlegung planen von verschiedenen Höfen und das eine Neustrukturierung der Gebäude gibt, dass man das sicherstellen kann, das ist, glaube ich, ein wichtiger Punkt. Der, glaube ich, können wir mit dem neuen Reglement besser das managen, als wenn wir es einfach im Kanton überlassen.
0: Nach der Mitwirkung am 24. September geht der neue Landschaftsplan von Konaufingen zum Kanton für eine Prüfung. Ist auch die durch, wird er dann noch öffentlich aufgelegt.
2: Wo man dann Einsprachen machen kann und aufgrund von den Einsprachen wird es behandelt und dann gibt am Schluss eine Urnenabstimmung über das Baureglement.
0: Beim Zeitplan will er sich aber nicht auf die Äste rauslassen, sagt der Konaufinger Gemeindepräsident Jonas Rohrer. Wie etwas geht nach der Mitwirkung bei neuen Landschaftsplanung zu Konaufingen, sei es eine Einsprache oder die Abstimmung, das vernehmt ihr sicher hier bei uns auf Neo1.
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0: Ihr hört Neo 1 an dem 6. September. Es ist 11 Uhr.
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3: Bei mehr Geld für den Berner Stadtrat soll das Stimmvolk entscheiden können. In Deutschland ist grosser Wahltag, Sachsen-Anhalt. Und heute kaum Wolken, viel Sonne, begegnet die 27 Grad. Der Berner Stadtrat will sein Sitzungsgeld von heute 138.60 Franken auf 150 Franken hochtun. Neo 1 hat die Woche berichtet. Der Jungfreisinn von Stadt Bern ist nicht gegen mehr Geld, aber findet, das haben die Stadträtinnen und Stadträte nicht selber zu entscheiden. Wenn es um die Entschädigung geht, soll künftig immer die Stadt Berner Stimmvolk abstimmen können, fordert der Jungfreisinn ihre Mitteilung. Der Stadtrat trage ganz eine besondere Verantwortung gegenüber der Bevölkerung. Die Stadträtinnen und Stadträte sollen sich darum bei der zweiten Lesung vom Geschäft zurückhalten oder die Stimmbevölkerung soll das letzte Wort haben. Die Stiftung Beloft hat bis dahin rund 70 Hilfsgesuche bekommen. Das sagt der Direktor zur Zeitung Le Matin Dimanche. Die Stiftung hilft den Opfern vor Brandkatastrophen zu Gramontana. Ein paar Gesuche hat die Stiftung auch schon bewilligt. Bis jetzt sei noch kein Gesuch abgelehnt worden. Die Stiftung hat so schon mehrere 10'000 Franken ausgezahlt. Die Stiftung gibt seit dem März und hat seitdem Spenden oder Zusagen von rund 24 Millionen Franken bekommen. Darunter sind auch die Beiträge von den Kantonen Wallis und Waadt, der Gemeinde Gramontana selber und privaten Spenderinnen und Spender. Im deutschen Bundesland Sachsen-Anhalt sind heute Wahlen. Die Wahl vom Parlament gibt seit mehreren Monaten über Deutschland raus zu reden. In der Umfrage ist die Rechtsaussenpartei AfD mit grossem Abstand vorne. Die AfD kommt auf rund 40%. Der deutsche Verfassungsschutz stuft die AfD in Sachsen-Anhalt als gesichert rechtsextrem ein. Offen ist laut der Umfrage, ob die AfD das absolute Mehr schafft. In solchen Fällen könnte die Partei dann alleine regieren. Die Wahllokale sind seit heute Morgen um 8 Uhr bis hin um 6 Uhr offen. Dann soll es die ersten Prognosen geben. Zum Sport, zuerst Unihockey, unterschiedliche Resultate für die Frauen- und Mannen-Nazi beim Vierländer-Turnier Euro Floorball Tour. Die Schweizerinnen verlieren gestern Vorabend das Gümligen gegen Schweden mit 1-6. Die Mannen-Nazi gewinnt dank einem Goal in Unterzahl mit 2-1 gegen Gastgeber Tschechien. Der Noah Siegenthaler von Wieler Ersigen macht das entscheidende Goal mit einem Mann weniger. Dann zum Shooten. Die Berner Young Boys bleiben auch nach der 7. Runde vor höchsten Super League ungeschlagen. IB spielt Nächte dank einem späten Ausgleich daheim im Wankdorf gegen Luzern 3-3 unentschieden. Auch GC rankt sich im Zürcher Derby gegen FC Zürich noch einen Punkt raus. In der 6. Minute vor Nachspielzeit trifft GC Nächte noch zum 2-2 Ausgleich. Vaduz gewinnt zum zweiten Mal die Saison. Die Aufsteiger aus dem Liechtensteinischen gewinnen daheim mit 3-1 gegen Lausanne-Spoch. Und dann noch Leichtathletik. Audrey Vero gewinnt beim Diamond League-Final zu Brüssel. Die Freiburgerin gewinnt über 800 Meter in einem engen Sprint gegen die Niederländerin Femke Bol. Für die 22-jährige Schweizerin ist es das zweite Mal, wo sie die Diamanten kann mit heimnehmen kann. Audrey Vero ist heute noch ungeschlagen.
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0: Ganz viel Sonnenschein, kein Wölkchen am Himmel, also wirklich blauer Himmel heute an diesem Sonntag, 6. September. Es ist trocken und warm, es gibt bis zu 27 Grad, ein sehr schöner Sonntag in diesem Fall. Wir haben auch klare Verhältnisse in der Nacht auf morgen, also das in der ersten Nachthälfte. Und dann gegen morgen kommen dann mehr und mehr Wolken dazu. Und dann kann es morgen Morgen einen Gutschregen geben im Neo-Eisland. Oder auch heute ein Donner ist möglich. Dann morgen Nachmittag kippt es wieder ein bisschen, also wird es wieder schöner und trockener. Und es gibt dann wieder mehr Sonne. Der Dienstag dann kommt dann noch sonniger her. Dann gibt es bis zu 28 Grad. Am Dienstag dann gegen Abend gibt es dann wieder Quellwolken, die zunehmen.
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0: Ich habe immer noch keine Meldungen von den Hauptstrassen und auch keine Störungsmeldungen von den Autobahnen. Weiterhin eine gute und eine sichere Fahrt wünsche ich.
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0: Eine spannende Sache. Wir haben
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0: spannende Sache. Wir haben die ganze Woche über Gemeindewappen und haben thematisiert, wo von

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0: Plus mit irgendeinem gehört hier bei Neo1 am 6. September. Wir beschäftigen uns diese Woche mit Waffen. Gemeindewappen, um genau zu sein. Wir haben schon gehört, dass die gar nicht so geben alt sind, wie wir vielleicht das Gefühl haben. Immer nicht alle. Und dass es glasklare Regeln gibt und dass es so Regeln gibt mit den Farben. Und das muss sein. Die Beiträge gibt es schon zum Nachhören auf neo1.ch unter Region im Fokus.
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0: Der Timo Kobu hat aber auch noch wissen, woher die Regeln kommen und was es sonst noch zu beachten gibt, falls er einmal selber ein Wappen wettet machen.
2: Zusammengehockt bin ich für die Fragen zu klären mit dem Emmitaler Lokalhistoriker Hans Minder von Lauperswil. Neben den gewissen Farben, die richtig sind im Wappen, ist noch etwas anderes ganz wichtig.
3: Das Wappen ist nicht massgebend, wie es gezeichnet ist, sondern wie es blasoniert wird, also beschrieben. Du tust nach Wissens, also nach genauen heraldischen Vorschriften, musst du ein Wappen können beschreiben, wie das aussieht. Und der Grafiker überkommt die Beschreibung und tut sich nachher überlegen, wie muss ich das Wappen zeichnen.
2: Der Heraldiker ist der Wappenkundler, der Heraldik der Wappenkund. Ein beschreibbares Wappen ist also das A und O, wenn es ein neues geben soll.
3: Wenn ein Wappen einfach schlichtweg dermassen kompliziert ist, dass man es eben nicht mehr beschreiben kann, dann ist es aber auch kein gutes Wappen mehr.
2: Der Mensch, der sich dahinter setzt, bekommt also die Beschreibung von dem Wappen, das es geben soll. Der Hans Minder macht ein Beispiel mit dem Beschrieb «Schreitender Löwe».
3: Und dann zeigt er das vielleicht ein bisschen anders. Dem sind Löwe, sieht vielleicht anders aus als in meinen. Aber man muss einfach erkennen, es ist ein Löwe, der schreitet. Aber man kann nicht sagen, der muss genau so aussehen. Das ist so detailliert, ist das nie, oder?
2: Die Regeln für die Wappen die kommen aus dem Mittelalter. Bei Ritterturnieren oder auch Kämpfen sind je nach Haus oder Adelsgeschlecht andere Wappen auf dem Schild der Ritter gewesen. Und die müssen einfach sein, dass man sofort sieht, Freund oder Feind.
3: Wenn du nachher da die halbe Genealogie musst durchgehen, bis du sagst, doch, Sigismund hat mal einmal den Bruder beschissen und ist ausgeächtet worden, dann darfst du es dort stechen. Und darum sind die Wappen möglichst einfach, dass man ganz klar sieht, wer es ist. Es darf einfach nur nicht zwei Gleichlinge geben.
2: Sonst sind die Ritter oder auch heutzutage mir, fein ein bisschen im Seich. Ein neues Wappen machen wäre für eine Gemeinde übrigens kein Problem.
3: Das ist spätestens dann aber notwendig, wenn man Gemeindefusionen macht. Wenn natürlich nur eine kleine Gemeinde fusioniert mit einer grossen, dann wird es einfach zusammen, dann ist nachher das alte Wappen das neue. Das ändert nichts. Aber im Kanton Freiburg, wo man zum Teil da bis zu 5-6 Gemeinden zusammen da, hat man praktisch überall komplett neue Wappen gemacht, Gemeindewappen.
2: Wichtig dabei, einfach nach den Regeln der Heraldik, wenn es neue Wappen gibt, betont der Hans Minder.
0: Zum Beispiel eben nach den Regeln, welche Farbe der wo und neben welcher darf sein im Wappen. Wie das da geregelt ist, das gibt es alles zum Nachhören unter der Webseite neo1.ch Region im Fokus.
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1: Das ist Neo 1 am Sonntagmittag, 11:30 haben wir. Minder Exporte, minder Produktion und mindere Auslastung. Drei Sachen, die die Käserei in der Region belasten. Drei Sachen, die alle ein bisschen zusammenhängen. Statt dass jede Käse selber vorwerkt und probiert, irgendwie auf genug Auslastung und verkauften Käse zu kommen, schliessen gang um Käsereien zusammen. So auch zwei im Raum, Unger-Semmital und Oberaargau. Die Käsereigenossenschaften Landshut und Zutzisdorf und die zu Dörrigen schliessen auf das Neujahr zusammen zur Käserei Landshut AG. Das schreiben sie in ihrer gemeinsamen Mitteilung. Die Herausforderungen, die sie im Moment in der Produktion haben, habe ich vorhin aufgezählt. Aber auch der Zusammenschluss selber hat ein paar neue Herausforderungen zweck.
2: Zusammenführung von beiden Betrieben, also wir werden dann Synergien nutzen. Aber jetzt ist ja jeder Käsereibetrieb sich selbstständig am Produzieren. Jetzt sollte man das natürlich ein bisschen bündeln, oder? Dass es auch sinnvoll ist, dass man im Standort jetzt hier Döring aus Rennmetaller AP produziert. Und am anderen Standort Spezialitätsgeschäft abwickelt.
1: Das sagt der jetzige Betriebsleiter von Käsereigenossenschaft Dörrigen und zukünftig Geschäftsführer von Käserei Landshut AG, Lukas Kennu. Die Zusammenführung brauche ich dann heute ein bisschen Zeit und Schnauf. Führen schauen tut er aber positiv auf das, was kommt. Die Stimmung der außerordentlichen Hauptversammlung der Milchlieferanten letzte Woche sei super gewesen.
2: Jeder mit positiven Emotionen drin, weil jeder weiss, wir müssen irgendetwas machen. Und dass wir dann zwei gesunde Betriebe zusammennehmen können, ist natürlich die Euphorie gross, oder? Dass es auch funktioniert. Und nicht irgendwie zwei Kranke zusammenkommen, das hat noch nie gesungen gegeben.
1: Zusammenwerken für können zu bleiben. Das ist das Motto von der Käsereigenossenschaften Landshut und Dörrigen. Das Ziel der Käserei Landshut AG ist für Lukas Kennu darum klar.
2: Ja, dass wir gemeinsame Zukunft haben. Das ist halt einfach die ganze Marktsituation ist schwierig. Und wir wollen hier weiter bestehen. Wir wollen den Bauern Zukunft bieten. Wir wollen natürlich auch den jungen Käfer hier in der Region Zukunft bieten. Und das geht halt einfach nur so, dass wir es gemeinsam weiterverfolgen.
1: Die zwei Genossenschaften bleiben aber bestehen. Dörrigen und Landshut beteiligen sich zu je 50% an der neuen AG, die es auf Anfang 2027 gibt. Wie es auf diesen Zusammenschluss rausgelaufen ist die letzten Monate und Jahre und welche Käserei schon einmal mit ihr fusioniert hat, das gehört ihr online auf neo1.ch. Unter News haben wir euch dort die entsprechenden Beiträge zweckgemacht.

0: Dann hört Neo 1 an diesem Sonntagmittag, der 6. September, haben wir. Gestern ist die Schwingsaison mit dem grossen Höhepunkt Kilchberger zu Ende gegangen. Wir sind den ganzen Tag live oben im Zürichsee. Den Schlussbericht könnt ihr auf neo1.ch nachhören.
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0: Wir schauen jetzt an, was sonst noch so gegangen ist seit dem Schlussgang am Kilchberger. Und wir starten mit Schutten, Michael Remond.
2: Die Berner Young Boys bleiben auch nach der 7. Runde vor höchsten Super League ungeschlagen. IB spielt Nächte dank einem späten Ausgleich daheim im Wankdorf gegen Luzern 3-3 unentschieden. Die Goal machen zweimal der Essende und einmal der Sene.
0: Auch GC rankt sich im Zürcher Derby gegen FC Zürich noch einen Punkt raus. In der 16. Minute vor Nachspielzeit trifft GC Nächte noch zum 2-2 Ausgleich. Vaduz gewinnt zum zweiten Mal die Saison. Die Aufsteiger aus dem Liechtensteinischen gewinnen daheim mit 3-1 gegen Lausanne Zbog. Heute spielen dann noch Servette gegen St. Gallen, Basel gegen Lugano und Sion gegen Thun.
2: Der Juan José Perea geht fort vom FC Zürich. Die Zürcher lösen den Vertrag mit dem 26-jährigen Kolumbianer per sofort auf. Der Stürmer hat offenbar den Trainer Marcel Koller mal ordentlich zusammengeschissen. Der FCZ schreibt vor einer verbalen Attacke. Seitdem war der Perea suspendiert gewesen.
0: In seinem ersten Spiel für Atlanta macht der Brel Embolo das Goal. Der Nazi-Stürmer bereicht zum 2-2 Ausgleich gegen Miami mit dem Lionel Messi. Der Brel Embolo holt den Penalty raus und versenkt ihn gegen Zauber.
2: Gut gelaufen ist so am Manuel Akanji mit Inter Mailand. Der Nazi-Verteidiger gewinnt 3-2 gegen Napoli und gibt den Pass zum entscheidenden Goal von Martinez. Inter ist so um einen Tabellenführer zu Italien.
0: Dann zum Unihockey. Unterschiedliche Resultate für die Frauen- und Männer-Nazi beim Vierländer-Turnier Euro Floorball Tour. Die Schweizerinnen verlieren gestern Vorabend zu Gümligen gegen Schweden mit 1-6. Heute um 4 Uhr spielt die Nazi zum Abschluss dann noch gegen Tschechien.
2: Die Mannen-Nazi gewinnt gestern dank einem Goal in Unterzahl mit 2-1 gegen Gastgeber Tschechien. Der Noah Siegenthaler von Wieler Ersingen macht das entscheidende Goal mit einem Mann weniger. Die Schweizer sind seit dem 10 Uhr Morgen schon im Einsatz. Kurz vor Schluss steht es im letzten Spiel von dieser EFT gegen Schweden 2-7 für Schweden.
0: Horti zum Handball. Die Frauen vom HV Herzogenbuchsee verlieren Nächte daheim ein enges Spiel gegen Brühl mit 22-23. Bei den Männern gewinnt Wacker Thun daheim gegen GC Amicizia Zürich mit 38-30.
2: Dann zur Leichtathletik. Die Audrey Vejo gewinnt beim Diamond League Final zu Brüssel. Die Freiburgerin gewinnt über 800 Meter in einem engen Sprint gegen die Niederländerin Femke Boll. Für die 22-jährige Schweizerin ist es das zweite Mal, wo sie die Diamanten kann mit heimnehmen. Audrey Vejo ist heuer noch ungeschlagen. Der Saisonabschluss ist heute in der Woche bei den sogenannten Ultimate Championships.
0: Im Windschatten vor Vejo zeigt auch Veronika Vangardo eine gute Leistung. Die zweite Schweizer am Start wird starke Vierte.
2: Die Stabhochspringerin Angelika Moser verpasst den Sieg beim Diamond League Final und wird Zweite. Hannah Moll aus den USA ist beim ersten Versuch über 4,86 m gekommen und holt sich darum den Sieg.
0: Dann zum Velorennfahren. Der Marco Brenner gewinnt die 14. Etappe vor spanischer Rundfahrt Vuelta. Der Deutsche fährt für das Schweizer Team Tudor und sorgt darum für einen ersten Sieg bei einer Grand Tour für Tudor. Im Gesamten führt weiterhin der Spanier Enric Mas.
2: Am zweiten Tag vor Paracycling-Weltmeisterschaft in den USA gewinnt die Florina Riegling Silber im Einzelzeitfahren. Nur die Britin Emily Cass war 10 Sekunden schneller als die Zürcherin.
0: Dörfrennfahren, ein enttäuschender Dominik Egerter nach dem ersten Supersportrennen im französischen Manicourt. Der Oberaargauer verliert gang um eine Zeit und geht von seinem Startplatz 14 auf den 17. Schlussplatz zurück. Heute ist dann noch das zweite Rennen in Frankreich, wo der Dominik Egerter endlich punkten
2: will. Und dann noch Eishockey zum Schluss. Wir haben noch ein paar Resultate von Vorbereitungsspielen von gestern. Der Partnerverein von der SCL Tigers, der EHC Chur, verliert gegen Kosice von Tschechien mit 1-4. Oder der EHC Thun verliert, die Berner Oberländer müssen sich Dübendorf mit 1-3 geschlagen geben und auch Hockey Huttu verliert mit dem gleichen Resultat gegen Seewe.
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0: Der hört Neo Ace an diesem Sonntagmittag, der 6. September, haben wir. Schön, habt ihr eingeschaltet. Wir wünschen einen guten, ganz egal, was die Schnauze gibt. Jetzt ist 12 Uhr.
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2: Am Mikrofon der Michael Remund. In Bern kommt nächtig ein Jugendlicher unter einen Zug. Die Pflanzenwelt in den Alpen verändert sich, auch weil es wärmer ist. Heute gibt es viel Sonne und gegen die 27 Grad. Nächtig hat in Bern am Bahnhof Europaplatz einen Zug einen Jugendlichen überfahren. Der Jugendliche ist noch auf der Unfallstelle gestorben. Er sei aus noch unklaren Gründen auf dem Gleis zwischen dem Perron und einem wegfahrenden Zug gewesen, meldet die Kantonspolizei Bern heute ihre Mitteilung. Die Polizei geht im Moment von einem Unfall aus. Es gäbe Hinweise, wer der Jugendliche genau war. Sogenannt formell identifiziert ist er aber laut der Polizei noch nicht. Die Zugstrecke im Westen von Bern in Richtung Freiburg war für rund 2,5 Stunden gesperrt gewesen. Nach den tödlichen Schüssen auf einer Rave-Party in Aarau hat vor allem die Waffen zu reden gegeben. Ein halbautomatisches Sturmgewehr sorgt für Diskussionen, weil solche Waffen in der Schweiz seit gut 7 Jahren verboten sind. Seither sind aber trotzdem noch 10'000 solche Sturmgewehr legal verkauft worden. Viele Kantone haben den Sportschützinnen und Schützen oder Sammlerinnen und Sammler eine Ausnahmebewilligung gegeben, berichtet heute die Zeitung NZZ am Sonntag. Im Kanton Zürich sind zum Beispiel in den letzten 7 Jahren fast 20'000 Waffen mit einer Ausnahmebewilligung über den Ladentisch. Der Täter von Aarau hat seine Waffen vor 20 Jahren gekauft. Nächte haben in Zürich die besten Schweizer Komikerinnen und Komiker der Swiss Comedy Award bekommen. Hazel Brugger hat den Publikumspreis gewonnen. Der Solothurner Franz Hohler hat den Ehrenpreis für sein Lebenswerk bekommen. Im Ganzen hat es Preise in 6 Kategorien gegeben. Unter anderem hat der Joel von Mutzenbecher und das Duo Lapsossenpreis gewonnen. Die Pflanzenwelt in den Alpen verändert sich weltweit, laut der Forschung wegen dem Klimawandel. Weil die Temperaturen steigen, wachsen auf den Bergen mehr Pflanzen. Gleichzeitig verschwinden im Hochgebirge der Alpen aber auch Arten, die sich an die kühlen Temperaturen gewöhnt haben. Da gehört zum Beispiel der Gletscher Hanenfuss oder der Alpenmannschild dazu. Die Ergebnisse der Forschung waren jetzt im Fachheftli Science. Für die Untersuchung haben die Forscherinnen und Forscher von 2001 bis 2022 Daten von über 60 europäischen Berggipfeln ausgewertet. Auch die Schweizer Alpen sind untersucht worden. Eine deutsche Rakete ist von Norwegen aus zu einem Testflug gestartet. Die Rakete ohne Leute drin ist nächtig am 10 Uhr los und kurz darauf aber schon in der Erdumlaufbahn gewesen, meldet das zuständige Unternehmen Acer Aerospace. Es ist der zweite Test für das Unternehmen. Beim ersten Mal im März fern ist die Rakete kurz nach dem Start explodiert. Das Ziel des Flugs ist es, dass Europa künftig eigene Technik ins All bringen könnte. Europa wird weniger von Unternehmen außerhalb von Europa abhängig sein.
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0: Jetzt noch blauer Himmel und viel Sonnenschein. Es kann sein, dass es hier und da ein paar Quellwölkchen hat am Nachmittag. Aber alles ja dominiert die Sonne. Wir haben also wirklich sonniges Sonntagswetter. Bis am Abend ist es trocken, trotz den wenigen Quellwolken, die es geben könnte. Vereinzelt, es gibt bis zu 27 Grad heute am Nachmittag. Dann haben wir dann klare Verhältnisse in der Nacht auf morgen, so näher gegen morgen. Also morgen und morgen kommen dann Wolken dazu und dann kann es hier und da gut Regen geben, heute ein bisschen nass werden oder ein Donner oder ein lokales Gewitter ist möglich. Am Nachmittag trocknet es wieder ab, wird es wieder schöner und gibt es dann wieder mehr Sonnenschein. Der Dienstag kommt dann auch sonnig daher, dann haben wir dann bis zu 28 Grad am Nachmittag und so gegen den Dienstagabend nehmen dann die Quellwolken zu.
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0: Ich habe nur eine Meldung von den Autobahnen. A1 Zürich Richtung Bern zwischen Herking und Önsingen, wo es stockt. Das wegen Verkehrsüberlastung von der Hauptstrasse. Da habe ich noch keine Störungsmeldungen. Eine gute und eine sichere Fahrt wünsche ich. Einen lieben Gruß ins Auto.
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0: Ja, während dieser Hitzephase war es lang trocken gewesen, und das haben natürlich auch die Sportplätze gemerkt. In Grosshochstädten zum Beispiel war der Rasen des Arne Jacher so kaputt gewesen, dass sie bis im Frühling nicht mehr spielen können. Der alte Platz der hat eben sehr gelitten unter dieser Hitze. Für FC Grosshochstädten Schlosswil bedeutet das auch weniger Platz für Training und für all die Spiele. Wie es weitergeht mit dem Arne Jacher, das hören wir plus minus im Viertel ab. Für euch hier im Studio, der Micho Remund, er behaltet euch auf dem Laufenden mit den aktuellsten News und ich, der Manuel Bartlome, gebigen Sonntagmittag. Ciao zusammen.
2: Einen guten zusammen.
0: Bartlome, gebigen Sonntagmittag.

0: Ihr hört Neo 1 an diesem Sonntagmittag, der 6. September, haben wir. Braun, wo wir hinschauen. Das ist seit ein paar Wochen Tatsache. Die lange Trockenheit hat ihre Spuren hinterlassen und das nicht nur in den Flüssen und Seen, wo fast kein Wasser mehr ist, sondern eben auch bei den Feldern, wo alles andere als grün sind. Der trockene und heisse Sommer hat zum Beispiel oder Arni Acher zu Grosshochstädten mit voller Wucht an Ring gebracht.
1: Wenn man nachher geht und auf dem Platz selber steht, hat es einfach mehrere Löcher.
0: Erzählt Joy Lara Walker, die Vizepräsidentin vom FC Grosshochstädten Schlosswil, die auf dem Arni Acher trainiert. Die Gemeinde hat den Sportplatz darum bis voraussichtlich nächstes Frühling gesperrt, schreibt der Schuttclub Ende letzten Monat in einer Mitteilung. Das Problem der braunen Löcher im Rasen ist relativ spontan gekommen. Im Frühling war es zwar auch schon recht warm gewesen, dann konnten sie aber noch gut wässern.
1: Und dann Mitte Juni, der 13. Juni, haben wir noch ein Turnier drauf gespielt. Der war wirklich super grün gewesen, top zu Weg. Und er sind zwei Wochen wirklich richtig warm gekommen. Und er hat einfach, ja, nach und nach wie grün verloren.
0: Dann haben sie wegen der anhaltenden Trockenheit nur noch einmal pro Woche dürfen wässern. Und ein Zeitli sogar gar nicht mehr, ergänzt die Vizepräsidentin vom FC Grosshochstädten Schlosswil.
1: Weil auch das Wacki, also Wasserverbund Kiesental, der Gemeinde sozusagen verboten hat zu wässern. Dann hat er innerhalb von zwei Wochen sehr, sehr gelitten und ist ausgetrocknet.
0: Das aus dem Grund, weil der Boden auf dem Arni Acher eh schon eher trocken ist, so Joy Lara Walker. Im Gegensatz zu anderen Plätzen konnte man bei ihnen auch nach 3 bis 4 Wochen Regen noch spielen.
1: Das ist halt so ein bisschen das Problem. Jeder Platz ist anders aufgebaut. Mehrere Plätze, die eher auf feuchtem Grund sind und die haben jetzt auch gelitten, logischerweise. Aber haben halt, wie soll ich sagen, noch ein bisschen einen anderen Aufbau und unser läuft halt sehr gut ab.
0: Dazu kommt, dass der Sportplatz Arni Acher in Grosshochstädten schon 28-jährig ist. Das alles hat am Schluss dazu geführt, dass er wegen der Trockenheit braune Löcher hat bekommen und darum bis in Frühling 2027 gesperrt wird. Was das für den Trainings- und Spielbetrieb vom FC Grosshochstädten Schlosswil bedeutet und was es für sie finanziell heisst, das haben wir schon berichtet. Dann hört es nachher auf neo1.ch.

0: Dr. Ray Dalton mit «The Best Is Yet To Come». Habt ihr gehört, hier bin L1 in diesem Sonntagmittag. 12:30 haben wir.
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0: Ja, wunderschönen Sonntag, der 6. September. Wir haben blauen Himmel und viel Sonnenschein, wenn ich da aus dem Fenster schaue, hier zu Langnau in unserem Studio. Ralf Rickli von Meteotest Bern, erzähl uns, wie wird der heutige Nachmittag?
2: Der Himmel blau, viel Sonnenschein, die Gegend rausgeputzt, Sonntagswetter am Markt wie im Jodellied. Der Abend trocken und mild, Temperatur bis 27 Grad.
0: Du sagst, wie im Jodellied, trocken und mild in diesem Fall. Ist das auch der Fall in der Nacht auf morgen?
2: Die erste Hälfte der Nacht ist klar. Am Morgen zu kommen die Wolken dorthin. Wahrscheinlich tut es ein bisschen regnen. Eventuell ist auch Donner dabei. Am Nachmittag ist der Spuck durch und die Sonne scheint.
0: Ein Mix also aus Wolken und Regen. Wie sieht der Dienstag und der Mittwoch aus?
2: Der Dienstag bringt mehr Sonne bei 28 Grad. Gegen Abend nehmen die Quellwolken zu. Die Nacht zum Mittwoch bringt Regen. Der Mittwoch selber ist ein Grenni. Die Sonne hat keine Chance.
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0: Das ist Neo 1 am Sonntag, Mittag, 1:15 haben wir.
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0: Als junger Gil oder als junges Modi gelustet zu sein und dann gehst du es mal ausprobieren. Wenn es dir passt, dann gehst du in den Club und dann an das eine oder andere Fest. Je nachdem ziehst du so lange durch, bis du erwachsen bist und landest dann an den Kranzfest. Der Weg zum Schwinger, zur Schwingerin ist soweit klar. Aber wie wird man denn eigentlich Kampfrichter? Also die sagen, ob der Gang fertig ist und beide Schulterblätter wirklich im Sackmäuse waren. Unsere Sportredaktorin Jasmin Wüttrich hat das der Hans Oberli gefragt. Der Schöpbacher ist Kampfrichter verantwortlich vom Bernisch-Kantonalen Schwingverband.
2: Grundsätzlich gilt, Kampfrichter kann jeder werden. Ein paar Sachen helfen aber, sagt der Hans Oberli, Kampfrichter verantwortlich vom Bernisch-Kantonalen Schwingverband.
3: Man muss das Interesse sicher am Sport, die grundlegenden Sachen kennen vom Schwingsport, die eigene Sportwelt, wo sich das Schwingen ein gewisses drinnen bewegt, muss man sicher kennen. Aber grundsätzlich kann jeder Kampfrichter machen.
2: Vorkenntnis braucht es nicht. Eine Vorlösung aber, wie man selber mal geschwungen hat, erklärt der Hans Oberli.
3: Ich habe das Gefühl, das Gespür, das Sehen, was hergeht, wenn es eine umkämpfte Sache ist, ein guter Gang ist, geht es schnell. In der letzten Zeit hat sich das sehr verändert. Es ist einfach dynamischer geworden, es ist technischer geworden, hochstehender geworden. Und eben, das Gespür, alte Routiniers, Kampfrichter, die sehen das.
2: Und für das Gespür helfe ich, wenn man selber geschwungen hat. Aber
3: ich will nicht sagen, jemand, der nie geschwungen hat, dass der das nicht sieht. Mit vielen Einsätzen, vor allem agilen Schwingen, wo es manchmal noch ein bisschen schwieriger ist, zu schauen, was da hergehen könnte. So kommt die Routine her. Und darum, eben die ich sage jetzt so Quereinsteiger und so, die sind sicher gut beraten, wenn sie einen Haufen Schwingfest machen.
2: Und dann kommt die Routine und das Gespür. Und wichtig ist, auch wenn es schnell geht und der Kampfrichter ein Näschen haben muss, wo es hergeht, es sind gegen drei Kampfrichter und die sind ein Team.
3: Manchmal gibt es einen Entscheid, wo der Platzkampfrichter das Resultat gibt und sie gut. Und dann gehen sie ins Tischli und die zwei am Tisch sind nicht gleicher Meinung. Und dann wird heute diskutiert und dann gibt es einen demokratischen Entscheid, 2-1 Entscheid. Und dann wird je nachdem wird weiter geschwungen. Und gut, das vergesse ich viel. Das ist nicht nur der Platzkampfrichter draussen.
2: Ein Kampfrichter ist also auch nicht alleine, ergänzt der Hans Oberli.
0: Der Weg zum Kampfrichter verantwortlich oder auch die Saisonvorbereitung und wieso dass es einen Videoschiedsrichter nicht braucht, das alles haben wir diese Woche schon darüber berichtet. Ihr könnt alle Beiträge nachhören auf neo1.ch.
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1: Ich hoffe, ihr habt einen gemütlichen Sonntagmittag. Es ist eins. Salut zusammen.
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3: Am Mikrofon der Michael Remund. In Bern kommt nächtig ein Jugendlicher unter einen Zug. Die Pflanzenwelt in den Alpen verändert sich. Auch weil es wärmer ist, heute gibt es viel Sonne und gegen die 27 Grad. Nächte hat in Bern am Bahnhof Europaplatz einen Zug einen Jugendlichen überfahren. Der Jugendliche ist noch auf der Unfallstelle gestorben. Er sei aus noch unklaren Gründen auf dem Gleis zwischen dem Perron und einem wegfahrenden Zug gewesen, meldet die Kantonspolizei Bern heute ihre Mitteilung. Die Polizei geht im Moment von einem Unfall aus. Es gäbe Hinweise, wer der Jugendliche genau war. Sogenannt formell identifiziert ist er aber laut der Polizei noch nicht. Die Zugstrecke im Westen von Bern in Richtung Freiburg war für rund 2,5 Stunden gesperrt gewesen. Nach den tödlichen Schüssen auf einer Rave-Party in Aarau hat vor allem die Waffen zu reden gegeben. Ein halbautomatisches Sturmgewehr sorgt für Diskussionen, weil solche Waffen in der Schweiz seit gut 7 Jahren verboten sind. Seither sind aber trotzdem noch 10'000 solche Sturmgewehr legal verkauft worden. Viele Kantone haben den Sportschützinnen und Schützen oder Sammlerinnen und Sammler eine Ausnahmebewilligung gegeben, berichtet heute die Zeitung NZZ am Sonntag. Im Kanton Zürich sind zum Beispiel in den letzten 7 Jahren fast 20'000 Waffen mit einer Ausnahmebewilligung über den Ladentisch. Der Täter von Aarau hat seine Waffen vor 20 Jahren gekauft. Nächte haben in Zürich die besten Schweizer Komikerinnen und Komiker der Swiss Comedy Award bekommen. Hazel Brugger hat den Publikumspreis gewonnen. Der Solothurner Franz Hohler hat den Ehrenpreis für sein Lebenswerk bekommen. Im Ganzen hat es Preise in 6 Kategorien gegeben. Unter anderem hat der Joel von Mutzenbecher und das Duo Lapsossenpreis gewonnen. Die Pflanzenwelt in den Alpen verändert sich weltweit, laut der Forschung wegen dem Klimawandel. Weil die Temperaturen steigen, wachsen auf den Bergen mehr Pflanzen. Gleichzeitig verschwinden im Hochgebirge von den Alpen aber auch Arten, die sich an die kühlen Temperaturen gewöhnt haben. Da gehört zum Beispiel der Gletscher Hanenfuss oder der Alpenmannschild dazu. Die Ergebnisse der Forschung waren jetzt im Fachheftli Science. Für die Untersuchung haben die Forscherinnen und Forscher von 2001 bis 2022 Daten von über 60 europäischen Berggipfeln ausgewertet. Auch die Schweizer Alpen sind untersucht worden. Eine deutsche Rakete ist von Norwegen aus zu einem Testflug gestartet. Die Rakete ohne Leute drin ist nächtig am 10 Uhr los und kurz darauf aber schon in der Erdumlaufbahn gewesen, meldet das zuständige Unternehmen Acer Aerospace. Es ist der zweite Test für das Unternehmen. Beim ersten Mal im März fern ist die Rakete kurz nach dem Start explodiert. Das Ziel des Flugs ist es, dass Europa künftig eigene Technik ins All bringen könnte. Europa will weniger von Unternehmen außerhalb von Europa abhängig sein.
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1: Blauer Himmel, vielleicht vereinzelt im Neo-Eisland hier und da ein Quellwölkchen, das herum sein kann, aber die Quellwolken bleiben harmlos und leeren nicht aus. Wir haben also sehr viel Sonnenschein heute am Nachmittag und es bleibt trocken bis am Abend und auch in der Nacht auf morgen. Wir haben in der ersten Nachthälfte klare Verhältnisse, aber dann morgen am Morgen kommen dann Wolken dazu und dann kann es hier und da auch einen Gutschregen geben oder auch ein lokales Gewitterli oder ein aber nachher ist am Nachmittag, also morgen am Nachmittag, wieder sonniger und trockniger. Wir haben dann um die 27 Grad. Der Dienstag, der kommt dann ebenfalls sonnig daher. Es gibt dann bis zu 28 Grad und gegen Abend nehmen die Quellwolken dann zu.
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1: Ja, eine Meldung A1 Bern Richtung Zürich zwischen der Verzeigung Lauterbach und Herkingen, wo es stauen. Dort müsst ihr etwa eine Viertelstunde mehr Zeit einrechnen. Und in der Gegenrichtung A1 Zürich Richtung Bern zwischen Herkingen und Önsingen, wo es stockt. Das wegen Verkehrsüberlastung. Von der Hauptstrasse habe ich euch keine Störungen zu melden. Eine gute und eine sichere Fahrt wünsche ich.
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1: 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Wir wünschen einen gebigen und gemütlichen Sonntagmittag. Wir haben jetzt 5 Minuten nach der einen. Jetzt gibt es heute eine Stunde lang eine Schnurripause. Also einfach nur noch Musik, die läuft bis um 2. Der Micho Remond und ich, der Manuel Bartlomé, wir sind dann in einer Stunde wieder zurück. Starten mit dieser Stunde Musik am Bit, tun wir mit neuer Musik. Schweizer Musik vom Stress unter Linda Ellis. Machen den Start jetzt in die Stunde Musik am Bitz. Angebige Sonntag wünsche ich. Ciao zusammen.
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1: 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Mal der Lug geschwingert. Teilnehmer kommen aus allen Gebieten vom Bernisch-Kantonalen Schwingerverband. 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Alle Infos findet ihr unter schwingclub-burgdorf.ch.
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3: Am Mikrofon der Michael Remund. In Bern kommt nächtig ein Jugendlicher unter einen Zug. Die Pflanzenwelt in den Alpen verändert sich. Auch weil es wärmer ist, heute gibt es viel Sonne und gegen die 27 Grad. Nächtig hat in Bern am Bahnhof Europaplatz einen Zug einen Jugendlichen überfahren. Der Jugendliche ist noch auf der Unfallstelle gestorben. Er sei aus noch unklaren Gründen auf dem Gleis zwischen dem Perron und einem wegfahrenden Zug gewesen, meldet die Kantonspolizei Bern heute ihre Mitteilung. Die Polizei geht im Moment von einem Unfall aus. Es gäbe Hinweise, wer der Jugendliche genau war. Sogenannt formell identifiziert ist er aber laut der Polizei noch nicht. Die Zugstrecke im Westen von Bern in Richtung Freiburg war für rund 2,5 Stunden gesperrt. Nach den tödlichen Schüssen auf einer Rave-Party zu Aarau hat vor allem die Waffen zu reden gegeben. Ein halbautomatisches Sturmgewehr sorgt für Diskussionen, weil solche Waffen in der Schweiz seit gut 7 Jahren verboten sind. Seit sind aber trotzdem noch 10'000 solche Sturmgewehr legal verkauft worden. Viele Kantone haben den Sportschützinnen und Schützen oder Sammlerinnen und Sammler eine Ausnahmebewilligung gegeben, berichtet heute die Zeitung NZZ am Sonntag. Im Kanton Zürich sind zum Beispiel in den letzten 7 Jahren fast 20'000 Waffen mit einer Ausnahmebewilligung über den Ladentisch. Der Täter von Aarau hat seine Waffen vor 20 Jahren gekauft. Nächtig haben in Zürich die besten Schweizer Komikerinnen und Komiker den Swiss Comedy Award bekommen. Hazel Brugger hat den Publikumspreis gewonnen. Der Solothurner Franz Hohler hat den Ehrenpreis für sein Lebenswerk bekommen. Im Ganzen hat es Preise in 6 Kategorien gegeben. Unter anderem hat der Joel von Mutzenbecher und das Duo Lapsossenpreis gewonnen. Die Pflanzenwelt in den Alpen verändert sich weltweit, laut der Forschung wegen dem Klimawandel. Weil die Temperaturen steigen, wachsen auf den Bergen mehr Pflanzen. Gleichzeitig verschwinden im Hochgebirge der Alpen aber auch Arten, die sich an die kühlen Temperaturen gewöhnt haben. Da gehört zum Beispiel der Gletscher Hanenfuss oder der Alpenmannschild dazu. Die Ergebnisse der Forschung waren jetzt im Fachheftli Science. Für die Untersuchung haben die Forscherinnen und Forscher von 2001 bis 2022 Daten von über 60 europäischen Berggipfeln ausgewertet. Auch die Schweizer Alpen sind untersucht worden. Eine deutsche Rakete ist von Norwegen aus zu einem Testflug gestartet. Die Rakete ohne Leute drin ist nächtig am 10 Uhr los und kurz darauf aber schon in der Erdumlaufbahn gewesen, meldet das zuständige Unternehmen Acer Aerospace. Es ist der zweite Test für das Unternehmen. Beim ersten Mal im März fern ist die Rakete kurz nach dem Start explodiert. Das Ziel des Flugs ist es, dass Europa künftig eigene Technik ins All bringen könnte. Europa wird weniger von Unternehmen außerhalb von Europa abhängig sein.
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1: Einen wunderschönen Sonntag, 6. September haben wir heute. Blauer Himmel, vielleicht hier und da einzelne Quellwolken, die sind aber harmlos. Wir haben also Sonne pur heute am Nachmittag und es bleibt auch trocken, bis zu 27 Grad. Das trockene Wetter haben wir hier in der Nacht auf morgen, klare Verhältnisse, dann aber dann morgen und morgen kommen dann mehr und mehr Wolken dazu und dann kann es dann heute ein bisschen nass werden oder auch donnern und dann am Nachmittag wird es wieder schöner und gibt dann wieder mehr Sonne. Der Dienstag, der ist dann noch sonniger, dann gibt es bis zu 28 Grad und so gegen Dienstagabend gibt es dann wieder mehr Quellwolken am Himmel.
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1: Auf der A1 Bern Richtung Zürich zu Schönsig und Herkingen da stauet es. Und ihr müsst auch die Fenster zutun und die Lüftung abstellen. Das wegen einem Brand neben der Autobahn. Näher in der Gegenrichtung A1 Zürich Richtung Bern zwischen Herkingen und Önsigen stockt es. Und jetzt ist gerade nochmal eine Meldung. Ich komme A1 Bern Richtung Zürich zwischen der Verzeigung Lauterbach und Herkingen. Dort müsst ihr etwa eine Viertelstunde mehr Zeit einrechnen. Ich wünsche eine gute Fahrt und habt nach Sorge.
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1: Und ihr bekommt jetzt nochmal eine Stunde lang eine grosse Portion Musik am Bitz. Ab der 3 sind wir dann wieder zurück, der Michael Remund und ich, der Manuel Bartlomé. Wir sind für euch im Studio und begleiten euch durch den heutigen Sonntag. Weiterhin einen gebigen Nachmittag, bis

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0: Ihr hört Neo 1 an diesem Sonntagnachmittag. Es ist 3.
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0: Der Nachmittag mit Michael Remund. Im Solothurnischen sind viele Leute schauen, was die Polizei macht. Es soll ein neues Label geben für Schweizer Fisch. Und heute viel blauer Himmel, viel Sonne, begegnet die 27 Grad. Mal schauen, was die Kantonspolizei so den ganzen Tag macht. Das war gestern bei Schütze ins Alte möglich gewesen. Beim Publikumstag Alibi vor Kantonspolizei Solothurn waren über 2000 Leute dabei gewesen, heisst es heute in der Mitteilung. Die Leute konnten zum Beispiel schauen, wie ein Diensthund helfen kann, Verbrecher zu verwischen, oder sie konnten mit dem Polizeiboot auf der Aare patrouillieren. Die Kantonspolizei Solothurn sei sehr zufrieden mit dem Publikumstag und haben gefreut, dass so viele Leute interessiert sind an der Polizei Bütz. Ähnliche Anlässe hat es auch schon in Solothurn selber, die Dornacht, das Grenchen oder das Önsingen gegeben. Es sind um ein neues Dokument vorgekommen wegen dem Brandschutz nach der Brandkatastrophe in Gramontana. Ehemalige Baudirektoren haben schon deutlich vor dem Brand, vor dem brennbaren Schaumstoff Artilli vor Bar gewarnt, berichten die Tamedia-Zeitungen. Außerdem haben mindestens 8 Wohnungen im Gebäude jahrelang keine gültige Bewilligung für ihre Heizungen gehabt. Schulungsunterlagen vom Kanton zeigen auch, dass in über 90% der Fälle nach einer Kontrolle der Beweis gefällt hat, dass die Mängel wirklich geflickt wurden. Die neuen Unterlagen können jetzt für die laufende Strafuntersuchung wichtig sein. Die Schweizer Berufsfischer wollen mehr gegen importierten Fisch machen. Sie starten darum eine neue Marke für Fische aus hiesigen Gewässern. Die Marke Schweizer Wildfisch soll der Fischereiberuf, der die verschiedenen Fischarten in den Schweizer Seen sichern. Die Marke gibt es einfach noch nicht in den Läden, aber zum Beispiel auf den Meriten. Vom Berufsfischerverband heisst es zum SRF, es sei das Ziel, noch unbekanntere Fische zu vermarkten und den Leuten zu zeigen. Der Verband denkt da zum Beispiel an Rotaugen, Karpfen oder Welsen. Der US-Sondergesandte Steve Witkoff und Jared Kushner, der Schwiegersohn von US-Präsidenten Donald Trump, sind heute in der ukrainischen Hauptstadt Kiew angekommen. Die beiden wollen im Krieg zwischen Russland und der Ukraine vermitteln. Das Verhandlungsteam der Ukraine wolle mit den USA-Leuten reden, schreibt der ukrainische Präsident Volodymyr Zelensky. Die Ukraine wolle das Ende des Krieges näher bringen. Es brauche Frieden, gerade so wie die Ukraine Sicherheitsgarantien brauche. Ihre Vorschläge seien parat. Gestern sind der Witkoff und der Kushner zu Moskau beim russischen Präsidenten Wladimir Putin zu Visite gewesen. Und noch Sport Unihockey. Die Schweizer Mannen-Nazi verliert das letzte Spiel vom Vierländer-Turnier Euro Floorball Tour in Tschechien deutlich. Gegen Schweden verlieren die Schweizer mit 2-8. Die Schweden bleiben so ungeschlagen und gewinnen das Turnier. Die Nazi wird hinten dran zweit, dank der beiden Siegen gegen Finnland und Tschechien.
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0: Eine freundliche und sonnige Sache. Aktuell um die 26, 27 Grad im Neo 1 Land. Der blaue Himmel und der Sonnenschein, der bleibt noch Thema bis am Abend. Wir haben immer trockenes Wetter und das ist auch in der Nacht auf morgen der Fall. Klare Verhältnisse, man sieht also den Sternenhimmel schön und gut die Nacht. Dann aber gegen Montagmorgen kommen dann Wolken dazu und dann kann es dann gut Regen geben oder sogar auch ein Gewitter ist möglich. Das ist aber nicht überall der Fall. Dann ist es dann wieder etwas schöner und etwas sonniger morgen auf den Nachmittag. Und der Dienstag, der kommt ebenfalls sonnig daher, dann bis zu 28 Grad und dann gegen Abend nehmen die Quellwolken dann wieder zu.
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0: Auf der A1 Zürich Richtung Bern zwischen Rotrist und Önsingen Stolz. Dort verliert ihr etwa eine halbe Stunde. Und in der Gegenrichtung A1 Bern Richtung Zürich zwischen Kriegstetten und Herkingen. Und dort gibt es Stop and Go. Ein Zeitverlust von bis zu 20 Minuten. Dann noch eine Meldung von der A2 Basel Richtung Luzern zwischen Egerkingen und Herkingen. Und dort braucht es mehr Geduld. Von der Hauptstrasse habe ich noch keine Störungsmeldungen. Eine gute Fahrtwünsche hat noch Sorge.
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2: 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Michu, was hast du so vor? Wie alt willst du gerne mal werden?
0: Das ist eine sehr spannende Frage, so für den Nachmittag zu eröffnen.
2: Sehr spontane Frage, ich bin sehr, sehr fies.
0: Nicht hönne alt. Also ich will nicht über 100 werden.
2: Nicht über 100? Willst du nicht so 500-jährig werden? Oder
0: nein,
2: so
0: da so das wie sagt man dem, das Longevity, das ist gar nicht meins. Ich finde, irgendwann ist es dann auch gut, ist es fertig oder schon gut so.
2: Also, gut. Ja, es gibt eben jemanden, also es ist nicht eine Person, ein anderes Haus, das heute 500-jährig wird, wo eben heute das grosse Fest feiert, an diesem Küchlihaus Sonntag. Ich rede hier vom Regionalmuseum Küchlihaus. Und heute wird gefeiert, was es da aus entdecken und auszuprobieren gibt heute an dem 6. September. Das gehört ihr nach drei Songs. Für euch am Mic hier im Studio der Micho Remund und ich, der Manuel Bartlomé. Ciao zusammen.
0: Ciao zusammen.

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0: Der hören wir uns an diesem Sonntagnachmittag, der 6. September, immer. Ein uraltes Haus, das schon 500 Jahre auf dem Buckel hat. Leute haben drinnen gewohnt, drin gearbeitet, eingekauft und auch Kaffee rausgegeben. Das Küchlihaus Langnau wird heuer 500-jährig. Und darum wird im Küchlihaus Sonntag heute Tag gefeiert. Was die BesucherInnen erwartet, das weiss Museumsleiterin Carmen Simon.
1: Den hohen Geburtstag den feiern wir am diesjährigen Küchlihaus Sonntag am 6. September vom 10. bis 5. mit einem bunten Kulturprogramm für klein bis gross. Es soll vor allem ein Fest sein für die Leute. Wir wollen das Haus auftun, Geschichten erzählen, die neue Entdeckungen zeigen und natürlich vor allem zusammen feiern.
0: Für das Jubiläum haben auch diverse Fachleute das Küchlihaus genauer untersucht und so Spuren über das alte Haus gefunden. Die Spuren können die BesucherInnen jetzt selber erkunden und entdecken. Näher geht es auch noch anders, sagt die Projektleiterin Divya Künzli.
2: Es gibt ein riesiges Geburtstagsfest für das wunderschöne Holzhaus, was so vielen in Langnau auch ganz, ganz viel bedeutet. Nicht nur in Langnau, sondern auch in der Region. Es wird zu essen geben, viele Überraschungen.
0: Für Carmen Simon als Museumsleiterin gibt es Wichtiges zu erwähnen für den heutigen Küchlihaus Sonntag.
1: Mir ist es ganz wichtig, dass man merkt, das Küchlihaus ist nicht nur ein Teil von unserer Vergangenheit, es gehört auch zu unserer Gegenwart und wird hoffentlich auch noch ganz lang Teil von unserer Zukunft sein.
0: Es gibt viel zum Anschauen, viel zum Mitmachen, Hören und natürlich auch zum Essen. Und weil es ein Geburi ist, darf das Süße natürlich auch nicht fehlen, eine grosse Geburitorte. Yeah.

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1: Grüß Gott, ihr hört Neo 1. Es ist 3:30. Man geht in die Schule, man fährt eine Lehre an und dann bleibt man beim Job. Und zwar für immer. Das ist bei vielen Menschen so. Bei Fabienne Stucki ist das aber anders. Per Zufall hat sie gesehen, dass die damalige Besitzerin von einem Hundefriseursalon zu Langnau ihr Geschäft abgeben will. Dann hat sich Fabienne gesagt:
2: Jetzt gehst du einfach mal schauen. Vergiss dir ja nichts, gehst schauen. Und bin dann schnuppern an einem Samstag hier. Und musste sagen, an sich ist das eigentlich noch cool.
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1: Und aus einem «Es ist noch cool» ist eine Geschäftsübernahme worden. Seit diesem Jahr ist Fabienne Stucki zu Langnau die Inhaberin vom Fellness. Lisa Graber ist sie besuchen.
4: Und dass Fabienne ihren Job gerne macht, das sieht man ihr an. Mit einem riesen Grinsen hat sie mir erzählt, wie sie als Quereinsteigerin als Hundefriseurin gestartet ist und was es ihr auch alles gibt.
2: Also ich mich's wieder. Ich mich's wirklich wieder. Aber es ist etwas, was ich auch sehr schätze, die Ruhe, eben auch mit den Hunden zusammen, die ihm so viel geben. Ist sehr, sehr ein schöner Job.
4: Und vielleicht gehört ihr es. Schere-Geräusche im Hintergrund. Während Fabienne erzählt, hat der Charlie brav her. Der Charlie, das ist ein kleiner, weisser Hund. Er sei ein treuer Hund und käme immer wieder zu ihr. Nachdem er geschert, badet, geföhnt und nochmal geschert wurde, sind jetzt Details dran.
2: So.
4: An der Fabienne wird die Arbeit mit den Hunden einen Ausgleich geben.
2: Olympi irgendwo. Sicher nicht jeder, aber wie er, der ihn dann auch total aufstellen. Und dann gibt es einen, der oben kommt für ein Talas oder so eine Augenkur. Der grunzelt da in der Badwanne innen, einfach vor Wöhle. Aber es ist auch dort wirklich von Hund zu Hund unterschiedlich, was sie ihm geben. Aber einfach eben die Liebe und das Vertrauen, das sie ihm entgegenbringen, ist wirklich schön.
5: Jetzt musst du mir schnell ein bisschen erklären, die Augenkur.
2: Das ist wie eine Paste eigentlich aus Augen. Das ist wie für uns eine Gesichtsmaske. Und das braucht man viel bei Kurzhaarhunden. Es tut auch die Haare lösen. Und tut die Haut ein bisschen regenerieren, ist durchblutungsfördernd. Und eben, es gibt so ein paar mit Kurzhaarhunden, die das einfach ihrem Hund eben wirklich der richtig Wellness. Da macht man nicht viel anders, sondern die kommen, die machen das Talasso und gehen wieder raus, total happy.
4: Der Charlie, der grunzt nicht. Sein Schwanz ist aber ständig am Wedeln.
2: Also, jetzt wir die Krauen machen.
4: Mhm. Für das braucht Fabienne ein Schleifgerät. Bei weissen Krauen, wie die, die Charlie hat, sieht man gut, bis woher man die Nägel abschleifen kann.
2: Man sieht es beim Schleifen, in der Mitte des Krauen wird es so ein bisschen wie weicher. Und wenn das nach vorne kommt, dann weiss ich, jetzt bin ich am Limit und muss hören.
5: Ja, genau.
1: Nach dem Schleifen kommt dann das Highlight, das Ohrenputzen. Der letzte Teil, bevor es dann für einen Vierbeinigen kommt, wieder heimgeht. Also genau gesagt für einen Charlie. Das könnt ihr alles nachhören auf unserer Webseite neo1.ch.
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0: Gracie Abrams mit That's So True. Das habt ihr gehört hier bei Neo Ace. Wir haben 4:15.
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0: Es ist ein durchbrennendes Thema. Auch bei uns hier auf Neo Ace. True. Klassen oder ganze Schulhäuser, die zugehen, Lehrpersonenmangel, der immer wieder Thema ist, die Leistung der Schulkinder, die schlechter wird. Ja, es gibt einen Haufen, die einem Bauchweh machen kann im Zusammenhang mit dem Thema Schule. Darum umso schöner, wenn es auch mal positive Nachrichten aus diesem Gebiet gibt. Wie zum Beispiel gestern die vor Pädagogischen Hochschule PH Bern, Jasmin Wüttrich.
2: An einer Medienkonferenz erzählt der Rektor vor PH Bern, Martin Schäfer, sie knacken den Rekord an Studierenden. Wieder.
3: Es ist so, dass wir wirklich in den letzten Jahren immer mehr Studierende haben. Wir warten eigentlich gerne auf einen Moment, wo wir mal wirklich den Peak erreicht haben. Wir wissen ja, dass die Schülerzahlen irgendwann werden zurückgehen. Dann gehen wir auch davon aus, dass wahrscheinlich vielleicht auch die Studierendenzahlen werden zurückgehen. Aber das wissen wir nicht. Das ist schwierig, das zu prognostizieren.
2: Bis jetzt zeichnet sich der Rückgang aber noch nicht ab. Im Moment sind über 1100 Leute für das neue Semester angemeldet. Das ist ein Zwischenstand. Die Anmeldefrist ist noch nicht durch. Insgesamt studieren mehr als 3000 Leute in der PH. Ein Haufen Leute wollen also Lehrerin oder Lehrer werden. Und es fällt auch auf, immer mehr Studierende haben nicht den klassischen Weg gemacht. Sie also nicht unbedingt in Gymnasium haben dort die Matur gemacht und gehen dann an die PH, erzählt Martin Schäfer.
3: Das hat sich massiv verändert. Also in der Primarstufe sind wir mittlerweile 50-50 Schwellen schon überschritten. Also wir haben mehr Leute, die nicht die gymnasiale Matur mitbringen.
2: Und auch in der Sekundarstufe steuert es auf die 50-50-Verteilung zu. Schlecht sei das überhaupt nicht.
3: Das ist grundsätzlich, finde ich, sehr wünschenswert, oder, dass wir eine Heterogenität bei unseren Studierenden haben. Gleichzeitig gibt es gewisse Herausforderungen, weil je nach Vorbildung hat man ein paar Fächer einfach gar nicht mehr gehabt. Oder die haben Musik das letzte Mal noch in der Volksschule gehabt und dann kommen sie nach Jahren zu uns und sie müssen, wenn sie im Zyklus sind, beispielsweise zu Musiklehrerinnen und Lehrern auch ausbilden.
2: Und das ist, wenn der letzte Musikunterricht vielleicht 10 Jahre her ist, nicht so einfach, ergänzt der Rektor von PH Bern.
3: Aber wir finden Wege, wir sind im Lehrer, aber man wird sicher nicht ganz darum herum kommen, zu diskutieren. Es sind die 3 Jahre, alle Fachbereiche in einem Zyklus. Ist das wirklich noch zukunftsfähig oder noch nicht?
2: Also für beim Beispiel mit dem Musikunterricht zu bleiben, wie sinnvoll ist es, dass jemand, der bei Musik nicht rauskommt, sich in diesem Bereich muss ausbilden lassen? Oder kann er allenfalls Musik als Fach aussen lassen? Da sei die PH aber auch dran und schaut, ob sie vielleicht das Studium anpassen wollen, ergänzt Martin Schäfer.
0: Apropos Studium anpassen, die Pädagogische Hochschule Bern ist auch dran, ein neues Studienangebot zu planen. Um was es da geht, haben wir schon berichtet. Ihr könnt es online nachhören auf neo1.ch.
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0: Alte Linde vom Baschi. Der Baschi, der genau heute sein 40. Geburtstag feiert. Happy Birthday, Baschi. Wir haben Vieri.
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2: Den Nachmittag mit Michael Remund. Im Solothurnischen sind viele Leute schauen, was die Polizei macht. Es soll ein neues Label geben für Schweizer Fisch. Und heute viel blauer Himmel, viel Sonne, begegnet die 27 Grad. Mal schauen, was die Kantonspolizei so den ganzen Tag macht. Das war gestern bei Schütze in Alten möglich gewesen. Beim Publikumstag Alibi vor der Kantonspolizei Solothurn waren über 2000 Leute dabei gewesen, heisst es heute in der Mitteilung. Die Leute konnten zum Beispiel schauen, wie ein Diensthund helfen kann, Verbrecher zu verwutschen, oder sie konnten mit dem Polizeiboot auf der Aare patrouillieren. Die Kantonspolizei Solothurn sei sehr zufrieden mit dem Publikumstag und hat gefreut, dass so viele Leute interessiert sind an der Polizeibütz. Ähnliche Anlässe hat es auch schon die Solothurn selber, die Dornach, das Grenchen oder das Önsingen gegeben. Es sind um ein neues Dokument vorgekommen wegen dem Brandschutz nach der Brandkatastrophe zu Gramontana. Ehemalige Baudirektoren haben schon deutlich vor dem Brand vor dem brennbaren Schaumstoffartilli vor Bar gewarnt, berichten die Tamedia-Zeitungen. Außerdem haben mindestens 8 Wohnungen im Gebäude jahrelang keine gültige Bewilligung für ihre Heizungen gehabt. Schulungsunterlagen vom Kanton zeigen auch, dass in über 90% der Fälle nach einer Kontrolle der Beweis gefällt hat, dass die Mängel wirklich geflickt wurden. Die neuen Unterlagen können jetzt für die laufende Strafuntersuchung wichtig sein. Die Schweizer Berufsfischer wollen mehr gegen importierten Fisch machen. Sie starten darum eine neue Marke für Fische aus hiesigen Gewässern. Die Marke Schweizer Wildfisch soll der Fischereiberuf, der die verschiedenen Fischarten in den Schweizer Seen sichern. Die Marke gibt es einfach noch nicht in den Läden, aber zum Beispiel auf den Meriten. Vom Berufsfischerverband heisst es zum SRF, es sei das Ziel, noch unbekanntere Fische zu vermarkten und den Leuten zu zeigen. Der Verband denkt da zum Beispiel an Rotaugen, Karpfen oder Welsen. Der US-Sondergesandt Steve Witkoff und der Jared Kushner, der Schwiegersohn von US-Präsident Donald Trump, sind heute in der ukrainischen Hauptstadt Kiew angekommen. Die beiden wollen im Krieg zwischen Russland und der Ukraine vermitteln. Das Verhandlungsteam von Ukraine will mit den USA-Leuten reden, schreibt der ukrainische Präsident Volodymyr Zelensky. Die Ukraine will das Ende des Krieges näher bringen. Es brauche Frieden, gerade so wie die Ukraine Sicherheitsgarantien brauche. Ihre Vorschläge seien parat. Gestern sind der Witkoff und der Kushner zu Moskau beim russischen Präsident Wladimir Putin zu Visite gsi. Und noch Sport Uni Hockey. Die Schweizer Mannen-Nazi verliert das letzte Spiel vom Vierländer-Turnier Euro Floorball Tours Tschechien deutlich. Gegen Schweden verlieren die Schweizer mit 2-8. Die Schweden bleiben so ungeschlagen und gewinnen das Turnier. Die Nazi wird hinten dran zweit, dank den beiden Siegen gegen Finnland und Tschechien.
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3: Die Sonne scheint fleissig heute. Wir haben praktisch blauen Himmel. Vielleicht hier und da ein Wölkchen. Die Wölkchen bleiben aber harmlos. Aktuell um die 27 Grad draussen. Und wir haben Trocknungswetter ganz Abend und auch in der Nacht auf morgen. Klare Verhältnisse. Den Sternenhimmel sieht man gut. Es kann dann oder es wird dann kippen. Morgen. Morgen gibt es dann viele Wolken und die können dann hier und da ausleeren oder auch ein Gewitter mit sich bringen. Und das ruhigt sich dann wieder ab Mittag. Dann wird es wieder sonniger und der Dienstag dann kommt dann noch etwas sonniger daher, dann gibt es bis zu 28 Grad.
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3: Auf der A1 Zürich Richtung Bern, zwischen Herking und Önsingen stauen. Dort müsst ihr etwa 10 Minuten mehr Zeit einrechnen. Dann in der Gegenrichtung A1 Bern Richtung Zürich, zwischen der Verzeigung Lauterbach und Herkingen. Dort gibt es auch Stau, das wegen Verkehrsüberlastung. Dort müsst ihr etwa eine halbe Stunde mehr Zeit einrechnen. Und dann noch die Meldung von der A8 Interlaken Richtung Spiez, zwischen Interlaken West und dem Gips und der Gipsfabrik, dort stauen es ebenfalls, das wegen Verkehrsüberlastung. Von der Hauptstrasse, da tut es so wie es sollte. Weiterhin eine gute und eine sichere Fahrt, habt nach Sorge.
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3: Ab jetzt das spielt die Frauen Unihockey Nazi zum Abschluss noch gegen Tschechien. Sie haben ihr Vierländerturnier der Euro Floorball Tour seit dem Freitag bis somit heute. Sie haben vorgestern gegen Finnland 6-2 gewonnen und gestern Abend haben sie das Gümligen gegen Schweden gespielt und mit 1-6 verloren. Wie das jetzt die Frauen Nazi heute Abend spielt, da behalten wir euch auf dem Laufenden und wir schauen auch gleich im Viertel ab genauer auf die Spielerinnen, weil wir haben sie interviewt und haben mit ihnen darüber geredet und über die vergangenen Saisons geredet und Weltmeisterschaften geredet. Für euch hier im Studio bin ich, der Manuel Bartlome. Ciao zusammen.

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0: Der hört der Alex Warren mit Passenger hier bei Neoways an diesem Sonntagnachmittag, 16 Minuten nach den 4. Wir gehen jetzt zum Unihockey, zur Frauen-Nazi beim Vieländer-Turnier Euro Floorball Tour. Die Schweizerinnen verlieren gestern Abend zu Gümligen gegen Schweden mit 1-6. Vorgestern haben sie gegen Finnland 6-2 gewonnen und jetzt spielt die Nazi zum Abschluss noch gegen Tschechien. Jetzt geht es aber heute nicht um das Wochenende. Wir schauen jetzt heute ins letzte Jahr zurück auf den Dezember. Bei der Unihockey-WM von den Frauen in Tschechien. Die Schweizerinnen sind gegen die haushöhen Favoritinnen aus Schweden im Finale gekommen. Dort haben die Gastgeberinnen aus Tschechien gewartet. Ein enges Spiel war es. Bis zur letzten Minute hat es nur ein Goal gegeben und dann zum Glück dann doch noch das 2-0. Und der Lösung.
1: Die Schweiz ist Weltmeister! Was ist das für ein Moment? Grossartig, fantastisch, überragend!
0: Die Schweizer Unihockey-Nazi spielt jetzt das Wochenende in Gümligen im Rahmen der Euro Floorball Tour gegen Finnland, Schweden und Tschechien. Freitag, Samstag und heute je ein Spiel. Mit dabei auch zum Isalder Naja Ritter. Sie hat den WM-Titel vom Dezember gäng noch nicht ganz gekopft.
2: Der Erfolg ist bei mir noch nicht zu 100% angekommen und ich gehe nicht davon aus, dass es in nächster Zeit mal gut passieren wird. Wir sind aber sicher bewusst, was man als Team Grossartiges geleistet hat.
0: Auch wenn sie in der Gang noch nicht ganz begriffen hat, der WM-Titel verändert, haben sich seitdem schon Sachen, sagt Naja.
2: Sicher die Vorbildfunktion. Also das heisst, ich gehe viel bewusster mit den sozialen Medien um. Da hat die Reichweite sicher seitdem noch wieder mehr zugenommen.
0: Auch Ladina Dönduri war dabei beim WM-Titel aus Tschechien im Dezember. Die Goalie von Skorpion Emmental hat den Titel schon etwas mehr gekopft als ihre Nazi-Kollegin.
3: Mittlerweile ist so viel Zeit vergangen, dass man es wie schon irgendwie realisiert hat, was da echt genau passiert ist. Aber auf der anderen Seite muss ich auch sagen, ist es schon irgendwie immer noch schwierig, das so zu fassen, was das bedeutet, so halt ein Kindheitstraum, den man schon immer hatte.
0: Surreal auch so, aber Naja wie auch die Latina, die freuen sich sehr auf einen Nazi-Zusammenzug und das Spiel jetzt Gümligen, haben sie dann vor dem Spiel gesagt.
3: Ich freue mich eigentlich einfach mega, wieder mit diesem Team Spiel zu spielen, wieder so ein bisschen Ernstkämpfe gegen die anderen Nationen zu haben und einfach zu schauen, wo stehen wir und wo stehen sie mittlerweile. Das ist echt schon immer mega spannend und eben allgemein mit dem Team hat immer eine coole Zeit.
0: Die Schweiz hat am Freitag 6-0 gewonnen gegen Finnland. Dann hat die Schweizer Unihockey-Nazi zu Gümligen am Abend gegen die Bronzemedaillengewinnerinnen vor der letzten WM gewonnen. Dann gestern hat die Schweizer Unihockey-Nazi gegen Schweden 1-6 gewonnen. Und heute seit den 4 spielen sie gegen Tschechien. Und es steht aktuell 0-1 für die Schweiz. Sind wir gespannt und drücken wir die Daumen für die Spielerinnen.

0: Der Bastian Baker mit Lucky hat er gehört. Hier bei Neo 1, es ist 4:30.
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0: Wir hatten einen sehr schönen Sonntag, viel Sonnenschein, blauer Himmel praktisch, bis zu 27 Grad. Ralf Rickli vom Meteotest Bern, wie geht es weiter heute Abend und in der Nacht auf morgen?
2: Durch die Nacht schläft die Wiese ein. Der Wind dreht über Süd auf Südwest. Die erste Hälfte der Nacht bringt den klaren Sternenhimmel. Am Morgen zu verschwinden Sicheln vom Mond hinter Wolken. Die bringen am Montagvormittag ein bisschen Regen, eventuell auch einen Donnerschlag. Am Montagnachmittag scheint wieder die Sonne. Eventuell gibt es noch einen ganz lokalen Sprutz.
0: Du sagst, am Montagmorgen noch nicht so schönes Wetter, Montagnachmittag ein bisschen schöner. Wie kommt der Dienstag und die darauffolgenden Tage daher?
2: Freundlich und warm präsentiert sich das Wetter am Dienstag. Auf der Abend nehmen Quellwolken zu. Sie bringen in der Nacht zum Mittwoch Regen, eventuell auch Gewitter. Der Mittwoch selber ist trüb und regnerisch bei 18 Grad.
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1: Hey!

0: Der Alvaro Soler mit «Con Calma» habt ihr gehört. Hier bin ich auch an diesem Sonntag. Nachmittag, 4:15 Uhr haben wir. Ein Kind schüttet einen Ball über einen Sportplatz. Dann wird viel gelacht und viel gespielt. Und vielleicht entsteht dabei eine erste neue Freundschaft. Solche Begegnungen wird der neue Verein Familienleben Signal Schüppach möglich machen. Seit diesem Sommer bringt der Verein Familie, Kinder und Jugendliche zusammen. Aber auch Grosseltern und andere Generationen sollen dabei nicht kurz kommen. Die Idee ist, Menschen im Dorf zu vernetzen und zusammen Zeit zu verbringen. Darum hat als erster Anlass der Verein den Sommer einen Spielnachmittag auf dem Sportplatz organisiert. Mehr als 30 Kinder haben da mitgemacht und haben so können Freundschaften schliessen. Für das es aber mehr Anlässe geben kann, die für die Familie günstig oder kostenlos sein können, ist im Moment Finanzierung eine grosse Herausforderung. Erzählt uns Nicole Moser. Sie ist Co-Präsidentin vom Verein Familienleben Signal Schüppach.
1: Einfach alles, was wir bestellen, jeden Flyer, den wir drucken wollen, kostet uns ja etwas. Und ja, von irgendwo müssen wir das zahlen. Oder? Und darum ist im Moment schon, die Finanzen sind jedes Mal ein Thema in jeder Sitzung.
0: Und das ist ein Grund, wieso im Moment Gönnerinnen und Gönner am Suchen sind und am Anfragen.
1: Dass wir dann einfach auch ein Budget haben, dass wenn wir grössere Sachen machen wollen, dass wir wissen, wir können das finanzieren. Und das Ziel ist sicher auch, dass wenn wir Anlässe machen, dass wir die in einem finanziellen Rahmen machen können, was für Familien, wenn sie irgendwie an einen Anlass kommen, dass sie nicht wissen, wie viel Geld müssen ausgeben als Eintritt. Dass wir wollen ja wirklich familienfreundlich sein. Und darum brauchen wir natürlich auch ein Posterli, genau.
0: Das sagt Nicole Moser vom Verein Familienleben Signal Schüppach. Mit diesen Anlässen wird der Verein Familie im Dorf und in der Umgebung besser vernetzen. Besonders zugezogene Familien könnten so besser den Anschluss im Dorf finden. Wie der Start mit dem ersten Anlass im Sommer hat ausgesehen, darüber haben wir auch schon berichtet. Ihr könnt es nachher auf neo1.ch.

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1: Ciao zusammen, es ist Fifi.
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3: Ich bin mit dem Michael Remund. Ein junger Emmentaler gewinnt die Berner Maurermeisterschaft. Queen-Fans pilgern zu Tausenden an Genfersee, wo es bleibt hinten und in der Nacht wochenlos, am Morgen warm, aber dafür ein paar Wölkchen mehr. Grosser Erfolg für Dominik Hildbrunner. Der 19-jährige Emmentaler gewinnt an der Berner Berufsmesse BAM die Berner Maurermeisterschaft. Das meldet der Berner Baumeisterverband. Der Dominik Hildbrunner hat in den letzten 4 Tagen 2 Sachen mit je fast 400 Steinen müssen mauern. Dank seinem Titel ist der junge Emmentaler Maurer vor Jost AG nächstes Jahr bei der Schweizer Berufsmeisterschaft der Swiss Skills zu Bern dabei. Laut dem Verband haben die Berner Maurer in den letzten Jahren bei den Schweizer Meisterschaften immer gute Leistungen gezeigt. Das Hotel Schweizer Hof zu Lenzer Heide im Kanton Graubünden ist auch gehackt worden. Das Hotel hat darum heute an rund 10'000 Adressen Sicherheitswarnungen verschickt. Der Inhaber vom Hotel sagt zur Zeitung Sonntagsblick, dass alle Reservationssysteme, die das 4-Sterne-Hotel brauche, sind gehackt worden. Im Mail warnt das Hotel vor WhatsApp-Nachrichten oder Links. Die Leute sollen ja nicht draufklicken. Wie und was für Daten sie weggekommen, ist noch nicht klar. Das Hotel vermutet Hackerinnen und Hacker aus dem Ausland. Voran sei schon ein Buchungssystem von Österreich angegriffen worden, wo das Schweizer Hotel auch angehängt ist. Tausende von Fans sind heute auf Montreux zu der Statue von Freddie Mercury pilgert. Der Sänger der Rockband Queen würde heute 80. Zum runden Geburtstag gibt es seit dem Mittwoch und bis heute Konzert- und Gesprächsrunden. Nächte hat die Schwester von Freddie Mercury einen Geburtstagskuchen angeschnitten. Der britische Sänger hat in seinen letzten Lebensjahren zu Montreux gelebt. 1991 ist er dann mit 45 an AIDS gestorben. Seit 2003 gibt es zu Montreux die sogenannten Freddy Days. Heute ist die junge Italienerin beerdigt worden, die vor einer Woche bei einer Rave-Party in Aarau erschossen wurde. Technomusik und weisse Ballon haben den Sarg von 22-Jährigen in der Region Abruzzen begleitet. Mehr als 500 Menschen waren bei der Beerdigung dabei gewesen. Die Freundinnen und Freunde der jungen Frau sind mit weissen T-Shirts mit dem Foto vom Opfer drauf in die Kirche gekommen. Ein 43-jähriger Schweizer aus dem Kanton Jura hat vor einer Woche mehr als 40 Mal auf eine Rave-Party geschossen. Die junge Italienerin, die in der Schweiz gewohnt hat, ist gestorben. 6 weitere Menschen sind verletzt worden. Der Täter hat sich später der Polizei gestellt und ist im Moment in Untersuchungshaft. Er soll psychische Probleme haben. Schweizer Autos sind deutlich weniger farbig als noch vor ein paar Jahren. Das Bundesamt für Strasse Astra hat für die Sonntagszeitung Daten von den letzten 40 Jahren zu Lackierungen von neuen Autos auf Schweizer Strassen angeschaut. Die Zeitung schreibt heute, dass die Farbigkeit in diesem Jahrhundert deutlich abgenommen hat. 1985 waren neue Autos noch rot. Mit 23% ist rot die beliebteste Farbe. Heute sind noch gerade 3,8% der neuen Autos rot. Fast 80% der Autos sind heute weiss, schwarz oder grau. Laut der Zeitung gilt das aber nicht nur für die Autos, sondern auch für Kleider, Haushaltsgeräte, Telefon und Möbel.
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4: Blauer Himmel, viel Sonnenschein. Es ist trocken, bis zu 27 Grad gibt es draussen. Wir haben dann einen Sternenhimmel in der Nacht auf morgen, also klare Verhältnisse und Trocknungswetter. Dann können aber morgen Wochen dazukommen und dann ist hier und da ein Gutschregen möglich. Oder auch ein Gewitterli ist möglich, aber am Nachmittag wird es wieder toll schöner. Gibt es wieder mehr Sonne, bis zu 28 Grad. Der Dienstag, der kommt dann auch warm daher. Dann ebenfalls um die 28 Grad und viel Sonnenschein. Gegen Abend können dann die Quellwolken wieder zunehmen.
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4: Auf der A1, Zürich Richtung Bern, zwischen Rotrist und Önzigen Stolz. Dort verliert ihr etwa 20 Minuten. Dann ebenfalls auf der A1, Bern Richtung Zürich, zwischen Kriegstedt und Herkingen Stolz. Dort ebenfalls 20 Minuten länger. Dann gehen wir auf die A6, Thun Richtung Bern, zwischen Rubigen und Muri, wo es Stop and Go gibt. Und dann noch A8, Interlaken Richtung Spiez, zwischen Interlaken West und der Gipsfabrik zu Interlaken Stolz, der verliert etwa eine Viertelstunde länger.
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4: In unserem Neo 1 Wochenthema geht es diese Woche um Gemeindewappen. Die Gemeindewappen gehören zu jedem Ort und wir haben ja thematisiert, von wo das die eigentlich herkommen. Und wir schauen es genauer an, von wo das die kommen und wieso das sie ja früher mehr Bedeutung hatten, als sie heute haben. Und wir schauen dann auch noch, wieso das ganz viele Wappen ähnlich aussehen, wie zum Beispiel jetzt Hasli, Lissach oder Heimiswil. Die sehen alle ähnlich aus, was da genau dahinter steckt. Das thematisieren wir am 4. ab. Für euch im Studio, der Micho Remund und ich, der Manuel Bartlomé. Ciao zusammen.
3: Ciao zusammen.

0: Ihr hört noch eins an diesem Sonntagabend, wir haben 4:15. An was erkennt man eine Bude? In Regel am Logo. Und das Logo einer Gemeinde ist das Gemeindewappen und das kann alles Mögliche drauf haben. Tannen, Sterne oder auch Bech. Was halt so zu einer Gemeinde passt.
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0: Schon die ganze Woche forschen wir ein bisschen an diesen Gemeindewappen zusammen. Und früher hat das Gemeindewappen noch andere Bedeutungen und Funktionen gehabt als heute. Und man hat manchmal auch noch die Region können daraus ablesen. Timo Kobu.
2: Das erklärt mir der Emmetaler Lokalhistoriker Hans Minder. Es gibt Wappen um Städte herum, die ähnlich aussehen wie eben das vor eigentlicher Stadt. Heisst,
3: dass eben die Adelsgeschlechter und die Städte gewisse Beziehungen hatten zu den Untergemeinden, die zu Berz und Hörig waren, also abgabepflichtig waren.
2: Ein Beispiel sehen wir im Unger-Emmetal bei Hasli bei Burdorf.
3: Hasli hat das auch übernommen, weil sie ursprünglich zu Burdorf hat, hat man Grundfarben von Burdorf, schwarz und silber genommen, oder? Und Hasli hat so wie der Hasli-Stuhl, könnte man das irgendwie kombiniert zusammen.
2: Auch die Gemeinden Lissach und Rütti bei Lissach hat schwarz-silbrige, heute schwarz-weiss, ein bisschen weit übernommen aus dem Burdorfer Stadtwappen. Und auch noch aus dem Oberaargau hat Hans Minder ein Beispiel.
3: Sehr alt ist natürlich Hotwil, weil das sind mittelalterliche Stadträte mit einem Wappen. Und das sind einfach die beiden Schlüssel vom Petrus getroffen, oder vom Stadttörli, wenn man so will. Und da gibt es auch ein oder zwei Gemeinden, die aus dem Hotwil raus nachher selber auch noch irgendetwas gemacht haben.
2: Ähnlich sieht es beim Wappen von Wangen an Aare, Walliswil bei Wangen oder Wangenried aus. Auch sie haben alle den Schlüssel auf dem Wappen. Es gibt aber auch Gemeinden, denen ist der grosse Nachbar nebendran relativ gleich, was das Wappen angeht. Da oben ein Beispiel aus dem Raum Burdorf.
3: Hey, wieso hat denen auch zu Burdorf gehört? Müsste also ihnen auch schwarz-silber irgendwie sein. Die haben aber dann entschieden, dass man die uralte Eiben auf dem Gerstler als Symbol von ihrer Gemeinde nimmt und hat nachher dann etwas komplett anderes gemacht.
2: Heimiswil braucht das Wappen mit der rund 1000-jährigen Eibe drauf seit 1905. Und damit waren sie sogar noch etwas älter als ein Haufen andere Gemeinden im Neuseeland und im Kanton Bern. Denn ihre Wappen sind erst so in den 1930er Jahren entstanden.
0: Alle Themen zu diesen Gemeindewappen könnt ihr nachher auf unserer Webseite. Zum Beispiel auch, wieso die meisten Wappen nicht älter sind als 100-jährig.

0: Das ist Neo Eis an diesem Sonntagabend. Jetzt haben wir gerade 17:30. Und jetzt wollen wir heute zusammen ein bisschen surfen. Aber für das müssen wir gar nicht bis auf Kalifornien. Surfen geht auch bei uns im Neo Eis Land. Zum Beispiel zu Thun auf der Aare. Dort sind dieses Wochenende Toyota River Games. Die Schweiz hat sehr viel Wasser, aber beim Thema Flusswassersport ziehen uns andere Länder noch etwas voraus. Das soll sich aber ändern. Mit dem Event Toyota River Games will man beweisen, was alles auf dem Fluss möglich ist. Zu Thun gibt es für das gute Bedingungen. Seit Jahren wird dort auf den natürlichen Wellen von der Aare gesurft. Der Sandro Sanchi vom Verein ist mitverantwortlich für den Anlass Toyota River Games.
1: Solche Events sind für einen Flusswassersport in der Schweiz absolut richtungsweisend. Sie zeigen der Öffentlichkeit, wie viel Spass das im Fluss möglich ist und damit auch die Relevanz von solchen Sportstätten. Die Schweiz ist ein Wasserschloss und trotzdem, verglichen mit unseren Nachbarländern, hinken wir in der ganzen Entwicklung von so Sportstätten immer noch hinterher.
0: Zu Thun, da kommen gibt drei Sportarten zusammen. Rapid Surfen, Kajak Cross und auch Freestyle Kajak. Und das alles passiert auf der Aare.
1: Thun und die Aare, es ist eine Verbindung und für viele von uns ist es wirklich ein zweites Zuhause. Und dass wir in dieser wundervollen Stadt unserer Leidenschaft nachgehen können, das gehört einfach gefeiert.
0: Die River Games sind aber nicht einfach nur da für die SportlerInnen. Auch das Publikum kann selber aufs Wasser. Zum Beispiel beim Sub Polo. Da spielt man mit einem Stand-Up-Paddle auf dem Wasser quasi Schutten oder besser gesagt eine Art Wasserbau.
1: Neben den Wettkämpfen gibt es bei den Toyota River Games Thun auch ein offenes Nebenprogramm mit Sub-Polo, Pumpfoil und Slackline, wo man selber über dem Wasser ausprobieren kann. Und das alles mit Hilfe von Coaching, damit es safe abläuft und man etwas davon profitieren kann.
0: Erklärt der Sandro Sanchi. Die Wettkämpfe können direkt am Aarenufer oder von der Tribüne am Waisenhausplatz aus verfolgt werden. Ihr seht also, die Aare zu Thun ist super für das Schwimmen und für das Spazieren, aber auch ein super Ort für Flusswassersportarten zu machen. Das an den Toyota River Games, die bis und mit heute sind.

0: Ihr hört Neo 1 an diesem Sonntagabend, 5:45. Ganz egal, wie es draussen gerade aussieht bei euch, ob es jetzt gerade sehr, sehr sonnig ist oder gleich ganz viel Wolken hat, wir packen jetzt unsere Sachen, reisen zurück in die Zeit und gehen an den Strand. Lisa Grabber.
1: 1989 hatte es nur ein Thema gehabt, bei jeder Sommerparty, Tanzschuh und auch praktisch bei jedem Radio zu Europa. Lambada. Der Song stammt von der französisch-brasilianischen Gruppe Gaoma mit der Sängerin Loelva Brás auf Portugiesisch. Erfunden hat aber die Gruppe Gaoma die Melodie vom Song Lambada nicht. Sie kommt eigentlich von einem bolivianischen Folksong. Llorando se fue von der Gruppe Los Yarcas. Nach den Rechten gefragt hat Gaoma nicht. Und darum ist alles ein Jahr nach Veröffentlichung vom Lambada-Song vor Gericht gelandet. Gaoma hat den Rechtsstreit verloren. Trotzdem aufhalten hat sich der Erfolg von Lambada nicht. Weltweit sind über 5 Millionen Singles über die Ladentheken verkauft worden. Und er war auch noch das dazugehörige Musikvideo, dreht am Strand von Bahia zu Brasilien. Plötzlich hat ganz Europa durch Hüftbeton Tanz lernen, wo man im Video sieht, und die Tanzschulen sind überhäuft worden mit Anfragen. Lambada, das haben alle Ende der 80er wollen machen und lernen, ein brasilianischer Paartanz.
0: Und falls ihr noch ein paar Tanzschritte drauf habt, dann könnt ihr sie jetzt auffrischen. Wir hören darum, der grosse Sommerhit, 14 Wochen lang, war dann auf Platz 1 in den Schweizer Charts.

0: Ihr hört Neo 1 an diesem Sonntagabend. Jetzt haben wir 6 Uhr.
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2: Ich bin mit dem Michael Remund. Ein junger Emmentaler gewinnt die Berner Maurermeisterschaft. Queen-Fans pilgern zu Tausenden an Genfersee, wo es bleibt hinten und in der Nacht wochenlos, am Morgen warm, aber dafür ein paar Wölkchen mehr. Grosser Erfolg für Dominik Hildbrunner. Der 19-jährige Emmentaler gewinnt an der Berner Berufsmesse BAM die Berner Maurermeisterschaft. Das meldet der Berner Baumeisterverband. Der Dominik Hildbrunner hat in den letzten 4 Tagen 2 Sachen mit je fast 400 Steinen müssen mauern. Dank seinem Titel ist der junge Emmentaler Maurer vor Jost AG nächstes Jahr bei der Schweizer Berufsmeisterschaft der Swiss Skills zu Bern dabei. Laut dem Verband haben die Berner Maurer in den letzten Jahren bei den Schweizer Meisterschaften immer gute Leistungen gezeigt. Das Hotel Schweizer Hof zu Lenzer Heide im Kanton Graubünden ist auch gehackt worden. Das Hotel hat darum heute an rund 10'000 Adressen Sicherheitswarnungen verschickt. Der Inhaber vom Hotel sagt zur Zeitung Sonntagsblick, dass alle Reservationssysteme, die das 4-Sterne-Hotel brauche, sind gehackt worden. Im Mail warnt das Hotel vor WhatsApp-Nachrichten oder Links. Die Leute sollen ja nicht draufklicken. Wie und was für Daten sie weggekommen, ist noch nicht klar. Das Hotel vermutet Hackerinnen und Hacker aus dem Ausland. Voran sei schon ein Buchungssystem von Österreich angegriffen worden, wo das Schweizer Hotel auch angehängt ist. Tausende von Fans sind heute auf Montreux zu der Statue von Freddie Mercury pilgert. Der Sänger der Rockband Queen würde heute 80. Zum runden Geburtstag gibt es seit dem Mittwoch und bis heute Konzert- und Gesprächsrunden. Nächte hat die Jost von Freddie Mercury einen Geburtstagskuchen angeschnitten. Der britische Sänger hat in seinen letzten Lebensjahren zu Montreux gelebt. 1991 ist er dann mit 45 an AIDS gestorben. Seit 2003 gibt es zu Montreux die sogenannten Freddy Days. Heute ist die junge Italienerin beerdigt worden, die vor einer Woche bei einer Rave-Party in Aarau erschossen wurde. Technomusik und weisse Ballons haben den Sarg von 22-Jährigen in der Region Abruzzen begleitet. Mehr als 500 Menschen waren bei der Beerdigung dabei gewesen. Die Freundinnen und Freunde der jungen Frau sind mit weissen T-Shirts mit dem Foto vom Opfer drauf in die Kirche gekommen. Ein 43-jähriger Schweizer aus dem Kanton Jura hat vor einer Woche mehr als 40 Mal auf eine Rave-Party geschossen. Die junge Italienerin, die in der Schweiz gewohnt hat, ist gestorben. 6 weitere Menschen sind verletzt worden. Der Täter hat sich später der Polizei gestellt und ist im Moment in Untersuchungshaft. Er soll psychische Probleme haben. Schweizer Autos sind deutlich weniger farbig als noch vor ein paar Jahren. Das Bundesamt für Strasse Astra hat für die Sonntagszeitung Daten von den letzten 40 Jahren zu Lackierungen von neuen Autos auf Schweizer Strassen angeschaut. Die Zeitung schreibt heute, dass die Farbigkeit in diesem Jahrhundert deutlich abgenommen hat. 1985 waren neue Autos noch rot. Mit 23% war rot die beliebteste Farbe. Heute sind noch gerade 3,8% der neuen Autos rot. Fast 80% der Autos sind heute weiss, schwarz oder grau. Laut der Zeitung gilt das aber nicht nur für die Autos, sondern auch für Kleider, Haushaltsgeräte, Telefon und Möbel.
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0: Weiterhin einen sonnigen Abend haben wir. Heute Abend, die Sonne scheint fleissig oder blauer Himmel ist eigentlich ein Thema. Etwa um die 8 geht die Sonne dann unter und dann haben wir dann eine klare Nacht auf morgen. Es könnte sein, dass wir morgen hier und da vereinzelt einen kurzen Regenguss haben. Sonst aber zeigt sich die Sonne häufig. Es hat am Nachmittag schon die ein oder andere Wolke, aber die sollte eigentlich harmlos bleiben. Temperaturmässig haben wir am Morgen um die 14 Grad, am Nachmittag bis zu 28 Grad. Oder die Dienstag, der kommt sehr sonnig daher, dann gibt es ebenfalls bis zu 28 Grad.
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0: Auf der A1 Zürich Richtung Bern zwischen der Raststätte Gunzgenort und Önsingen Stolz. Dort verliert ihr bis zu 10 Minuten. Dann in der Gegenrichtung A1 Bern Richtung Zürich zwischen Kriegstedt und Herkingen und dort Stolz. Dort verliert ihr etwa eine halbe Stunde. Dann gehen wir auf die A6 Thun Richtung Bern zwischen Rubigen und Muri, wo es Stop and Go gibt. Und dann noch eine Meldung von der A8 Interlaken Richtung Spiez zwischen Leissigen Ost und Leissigen West. Dort hat es einen Unfall gegeben und dort müsst ihr mit Verspätung rechnen. Gute Fahrt wünsche ich und ganz viel Geduld unterwegs.
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0: Und wir starten mit Schutten in die Sportpäckchen von diesem Sonntagabend, Michael Remund.
2: Der FC St. Gallen gewinnt nach zuletzt 4 Niederlagen um einmal. Die Ostschweizer gewinnen den Nachmittag auswärts bei Servet mit 2-0 und sind so um unter den besten 6 Mannschaften in der höchsten Super League.
0: Servet ist jetzt gleich weit wie St. Gallen vor diesem Spiel und verliert zum 4. Mal nacheinander. Die Genfer sind mit ihren 4 Punkten im Moment am Ende vor der Tabelle. Heute hat sich außerdem noch der Captain Gonia verletzt. Für den Trainer Gouverneck dürfte es langsam aber sicher eng werden.
2: Die Berner Schiedsrichterin Desiree Blanco pfeift im Moment ihr letztes Spiel von ihrer Karriere. Nach ihrem Einsatz heute bei Basel gegen Lugano hört die gebürtige Thunerin wegen ihrer Gesundheit auf.
0: Die 43-Jährige hat schon länger einen Herzschrittmacher, weil jetzt bei Untersuchungen nicht alles so gegangen ist, wie gewünscht, will Desiree Blanco nicht mehr auf höchstem Niveau pfeifen.
2: Beim letzten Spiel von Desiree Blanco zwischen Basel und Lugano steht es im Moment 1-2 für Tessiner. Im anderen Spiel von Sio gegen Thun sind die Berner Oberländer gerade vorne gewesen, haben jetzt aber das Goal bekommen. Darum steht es mittlerweile 2-2. Wie die beiden Spiele sind ausgegangen, melden wir euch morgen am Morgen.
0: Er lässt sich nicht nehmen. Der Gianni Infantino will sich nächstes Jahr zur Wahl als Präsident des Weltverband FIFA aufstellen. Er hat es schon so angekündigt und an dem hat sich natürlich nichts geändert, heisst es von einer Sprecherin. Der Herr Infantino sei bei der Wiederwahl dabei.
2: Der Schweizer Präsident ist vorletzt massiv unter Druck. Vor der Eröffnung der U20-WM der Frauen zu Polen gestern hat er den Medien noch nichts sagen zu seiner Zukunft. Auf die Frage, ob er bei den Wahlen dabei sei, ist er mit einem Lächeln aus dem Raum gelaufen.
0: Wir gehen zum Unihockey. Die Schweizer Mannen-Nazi verliert das letzte Spiel vom Vierländer-Turnier Euro Floorball Tour zu Tschechien deutlich. Gegen Schweden verlieren die Schweizer mit 2-8. Die Schweden bleiben so ungeschlagen und gewinnen das Turnier. Die Nazi wird hinten dran zweit, dank den beiden Siegen gegen Finnland und Tschechien.
2: Die Frauen landen auf dem 3. Platz bei ihrer Euro-Floorball-Tour zu Gümligen. Die Schweizerinnen verlieren heute Nachmittag denkbar knapp gegen die Tschechinnen mit 1-2. Die Tschechinnen überholen so die Schweizerinnen in die Tabelle und holen sich den 2. Platz hinter Schweden, der alle 3 Spiele gewonnen hat.
0: Zur Formel 1. Der Gesamtführende Kimi Antonelli gewinnt heute sein Heimrennen in Italien. Der Mercedes-Fahrer holt sich dank seiner UV-Jagd seinen 7. Sieg die Saison. Der Antonelli ist von Startplatz 19 ganz vorne gefahren und gewinnt vor seinem Teamkollegen George Russell. Dritt wird der Niederländer Max Verstappen im Red Bull.
2: Wegen dem Unfall von Charles Leclerc im Ferrari war das Rennen für gute halbe Stunde komplett unterbrochen gewesen. Der Monegass ist voll in eine Streckenbegrenzung getonnert, hat aber dann selber aus dem Auto aussteigen.
0: Wir wechseln zum Reiten. Der Stefan Ulrich von Beriswil ist gerade mehrfacher Weltmeister mit dem Einspänner. Er gewinnt in München im Einzel vor seinem Schweizer Teamkollegen Mario Gandolfo. Daraufhin gewinnen die Schweizer auch noch die Teamwertung, meldet der Verband heute.
2: Und eben zum Schluss noch das Resultat aus dem Eishockey. Der Partnerverein von der SC Tigers, der EHC Chur, gewinnt heute Nachmittag das Vorbereitungsspiel gegen HC Meran von Italien mit 4-1.
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0: Für euch hier im Studio live der Michael Remund und ich, der Manuel Bartlome. Wir haben euch durch den heutigen Sonntag begleitet, sind aber auch morgen Morgen wieder hier im Studio und begleiten euch durch den ganzen Montagmorgen und Vormittag. An dieser Stelle wünschen wir einen gebigen Hinweis und sagen bis später.
2: Einen gebigen Hinweis und bis später.

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1: Am Sonntag ist schon zum 78. Mal der Lug geschwingert. Teilnehmer kommen aus allen Gebieten vom Bernisch-Kantonalen Schwingerverband. Seit über 40 Jahren sind die Freunde vom Schwingclub Bottenberg aus dem Thurgau als ausserkantonale Gäste immer herzlich willkommen. Vom 9:30 bis etwa am 4 Uhr greifen die rund 50 teilnehmenden Schwinger im Sagmeld zusammen. Billet gibt es online oder an der Tageskasse. Alle Infos findet ihr unter schwingclub-burgdorf.ch.
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